0: Es ist 2 Uhr und 25 Minuten. 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
1: In dieser Nacht ist es meist klar. Gegen Morgen kann sich vor allem im Ostallgäu örtlich Nebel bilden. Sonst bleibt es trocken. Die Luft kühlt auf etwa 10 bis 18 Grad ab. Heute gibt es nach sonnigem Beginn viel freundliches Wetter. Am Nachmittag ziehen ein paar Wolken durch und zum Abend sind vereinzelt Schauer möglich. Dazu wird es heiß mit 28 bis 30 Grad. In Augsburg bleibt es nachts etwas milder als im Umland.
2: Der Radio Schwaben 3-Tage-Trend.
1: Morgen ist es erst teils neblig, später setzt sich wieder oft die Sonne durch. Im Unterallgäu und Oberallgäu sind nachmittags einzelne Gewitter dabei. Am Donnerstag ist es verbreitet freundlicher und etwas frischer. Zum Freitag hin bleibt es meist trocken, mit Sonne und Wolken bei uns in Bayerisch-Schwaben. In Gersthofen 13 Grad und klar, in Jengen 19 Grad und klar, in Burgau 14 Grad.
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1: Vorsicht auf der B19 und der B308 Oberstdorf Richtung Kempten zwischen Rieden und Immenstadt Süd. Dort liegt ein totes Reh auf der Fahrbahn. Wir haben nur einen Blitzer vorliegen auf der Münchner Straße in Kissing. Gute Fahrt mit Radio Schwaben.
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1: Zum Start in diese Nacht ist es meist klar. Örtlich kann sich in den Tälern etwas Nebel bilden. Später zeigt sich der Dienstag freundlich. Am Nachmittag entwickeln sich Quellwolken und am Abend sind vereinzelt Schauer oder Gewitter möglich. Dazu ist es in den wärmsten Stunden heiß, mit 28 bis 30 Grad. Der Radio Schwaben 3-Tage-Trend. Morgen beginnt teils mit Nebel oder dichten Wolken. Danach setzt sich häufiger die Sonne durch. Vor allem Richtung Allgäu sind später einzelne Schauer oder Gewitter dabei. Am Mittwoch zeigt sich das Wetter in Bayerisch-Schwaben freundlicher und meist trocken. Im weiteren Wochenverlauf ist es ähnlich warm, mit Höchstwerten meist zwischen 25 und 28 Grad. Im Moment in Zusmarshausen 14 Grad bei wolkenlosem Himmel. In Nesselwang 14 Grad und klar, sowie in Buttenwiesen 14 Grad.
0: Es ist 2 Uhr und 55 Minuten. 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
2: Ich bin Hendrik Daum. In Deutschland wird weiter über die mögliche Kürzung des Elterngeldes diskutiert. Der parlamentarische Geschäftsführer der SPD Wiese hat jetzt in der Rheinischen Post gesagt, das Elterngeld sei für viele junge Familien sehr wichtig. Er forderte die zuständige Familienministerin Prien von der CDU auf, möglichst woanders zu kürzen. Die schwarz-rote Koalition hatte in ihrem Koalitionsvertrag eigentlich vereinbart, das Elterngeld zu stärken und Mindest- sowie Höchstbetrag anzuheben. Alle reden über KI, jetzt auch der Papst. Im ersten Lehrschreiben seit seinem Amtsantritt warnt Leo vor Risiken von künstlicher Intelligenz. Technik müsse dem Menschen dienen, nicht der Macht oder dem Profit. Aus Rom Claudia Wächter.
3: Leo befürchtet nämlich, dass Mitmenschlichkeit, die Menschenwürde und Beziehungen unter die Räder kommen. Wichtig ist ihm auch, dass Arbeit nicht entwertet wird, Stichwort KI als Jobkiller. Und er warnt davor, dass nur wenige Tech-Giganten am Ende alles kontrollieren. Deshalb plädiert er auch für einen KI-Ethik-Kodex.
2: Die Waldbrandgefahr ist aktuell in weiten Teilen Bayerns hoch. Der Deutsche Wetterdienst stuft die Gefahr vor allem in der Mitte des Freistaats derzeit auf Stufe 4 ein. Das ist die zweithöchste Warnstufe. In den kommenden Tagen soll dann voraussichtlich ganz Bayern von der hohen Waldbrandgefahr betroffen sein. Besonders in und um Nürnberg dürfte der Prognose zufolge die höchste Warnstufe 5 ausgerufen werden. Bei der Eishockey-Weltmeisterschaft in der Schweiz hat das deutsche Team sein letztes Hauptrundenspiel gegen Großbritannien mit 6:3 gewonnen. Für das Weiterkommen ins Viertelfinale ist die DEB-Auswahl aber auf Schützenhilfe angewiesen. So muss Außenseiter Ungarn heute unbedingt gegen Lettland gewinnen.
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1: Die Polizei meldet derzeit keine Verkehrsbehinderungen in Bayerisch-Schwaben. Und uns liegt nur ein Blitzer vor. Auf der Münchner Straße in Kissing. Kommt's gut an.
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0: Es ist 3 Uhr und 26 Minuten. 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
1: Die Nacht ist bei uns meist klar und mild. Bis zum frühen Morgen stehen die Temperaturen bei etwa 10 bis 18 Grad. In den Tälern des Ostallgäus gibt es örtlich Nebel. Tagsüber gibt es erst Sonne, später ziehen mehr Wolken durch und am Abend sind vereinzelt Schauer möglich. Der Radio Schwaben 3-Tage-Trend. Morgen geht es zwischen Nordschwaben und dem Allgäu nach teils nebligem Start freundlich weiter. Am Nachmittag wird es wieder warm bis heiß mit 28 bis 30 Grad. Im Allgäu sind später einzelne Gewitter dabei. Am Donnerstag zeigt sich das Wetter meist heiter bis sonnig und etwas angenehmer. Im weiteren Wochenverlauf ist es überwiegend freundlich, zeitweise mit mehr Wolken, aber ohne große Wetteränderung. Derzeit in Friedberg 12 Grad und wolkenlos, in Mauerstetten 20 Grad und wolkenlos und in Burtenbach 13 Grad.
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1: Die Polizei meldet derzeit keine Verkehrsbehinderungen in Bayerisch-Schwaben. Nur ein Blitzer ist derzeit aufgebaut auf der Münchner Straße in Kissing. Gute und sichere Fahrt.
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1: Heute Nacht ist es meist klar oder nur locker bewölkt. Örtlich bildet sich vor allem im Ostallgäu Nebel. Morgen startet der Tag oft freundlich, später sonnig. Am Nachmittag wird es zwischen Nordschwaben und dem Allgäu verbreitet warm bis heiß, mit rund 28 bis 30 Grad. Erst am Abend ziehen stellenweise wieder mehr Wolken auf. Der Radio Schwaben Drei-Tage-Trend. Morgen geht es nach teils wolkigem Start oft freundlich weiter. Später sind besonders Richtung Allgäu einzelne Schauer möglich, bei 27 bis 30 Grad. Am Donnerstag zeigt sich das Wetter wieder freundlicher, mit viel Sonne und nur wenigen Wolken. Im weiteren Wochenverlauf ist es ähnlich warm, zeitweise mit mehr Wolken, aber meist trocken. Im Moment haben wir in Honstetten 18 Grad bei klarem Himmel, in Bad Hindelang 12 Grad und in Mertingen 13 Grad bei wolkenlosem Himmel.
0: Es ist 3 Uhr und 55 Minuten. 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
2: Ich bin Hendrik Daum. Die USA haben nach eigenen Angaben in der Nacht Raketenstellungen im Iran angegriffen. Das US-Militär teilte mit, es handle sich um Maßnahmen zur Selbstverteidigung. Dabei seien unter anderem Raketenabschussanlagen sowie iranische Boote beim Minenlegen getroffen worden. Eigentlich gilt zwischen beiden Staaten derzeit eine Waffenruhe. In der SPD und der Jungen Union wächst der Widerstand gegen Kürzungen beim Elterngeld. Der parlamentarische Geschäftsführer der SPD, Wiese, sagte, das Elterngeld sei für junge Familien sehr wichtig. Er rief Bundesfamilienministerin Prien von der CDU auf, in anderen Bereichen zu sparen. Auch der Vorsitzende der Jungen Union, Winkel, nannte es absurd, milliardenschwere Rentenerhöhungen zu beschließen und gleichzeitig das Elterngeld zu kürzen. Gleich zwei bayerische Gemeinden sind unter den Top 5 der am besten versorgten Kommunen Deutschlands. Haar in Oberbayern und Memmingen im Allgäu. Haar führt mit Platz 1 das Ranking sogar an. Das Institut der deutschen Wirtschaft hat etwa die Anbindung mit Bus und Bahn und die Qualität von Schulen, Arztpraxen und Freizeitangeboten bewertet. Auf Haar folgen Offenbach, Frankfurt, Eschenborn und auf Platz 5 dann Memmingen. Der VfL Wolfsburg ist aus der Fußball-Bundesliga abgestiegen. Die Niedersachsen verloren das Rückspiel der Relegation beim SC Paderborn mit 1:2 nach Verlängerung. Das Hinspiel war 0:0 ausgegangen. Für Paderborn geht es nach 6 Jahren wieder zurück in die Bundesliga. Und Greuther Fürth will heute Abend den Absturz aus der zweiten Liga abwenden. Die Franken empfangen um 8:30 im Relegationsrückspiel den Drittligisten Rot-Weiß Essen, der das Hinspiel mit 1:0 für sich entscheiden konnte.
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1: Und da gibt es gute Nachrichten. Uns liegen derzeit keine Verkehrsstörungen und keine Blitzer vor.
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0: Es ist 4 Uhr und 24 Minuten. 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
1: Heute früh ist der Tag freundlich. Im Ostallgäu örtlich noch mit etwas Nebel. Danach setzt sich überall die Sonne durch. Bis zum Nachmittag ist es verbreitet warm bis heiß mit rund 28 bis 30 Grad. Am Abend ziehen zwischen Nordschwaben und dem Allgäu hier und da ein paar Wolken durch. Meist bleibt es aber trocken. Der Radioschwaben 3-Tage-Trend. Morgen geht es erst freundlich los, später sind die Wolken vor allem Richtung Allgäu dichter und dort einzelne Schauer möglich. Dazu erneut sehr warm mit 27 bis 29 Grad. Am Donnerstag zeigt sich das Wetter wieder freundlicher mit viel Sonne. Im weiteren Wochenverlauf ist es ähnlich warm, zeitweise mit mehr Wolken, aber meist trocken. Im Moment in Untermeitingen 12 Grad und klar. In Dietmannsried 12 Grad. In Dillingen 13 Grad und wolkenlos.
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1: Auf der A7 Ulm Richtung Füssenreute zwischen Betzigau und Dreieck Allgäu ist wegen eines defekten Pkw der Standstreifen blockiert. Aktuell sind keine Radarfallen aufgebaut. Gute und sichere Fahrt.
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1: Heute ist der frühe Morgen meist freundlich. Nur im Ostallgäu gibt es örtlich noch Nebel. Danach zeigt sich verbreitet die Sonne. Später wird es warm bis heiß, mit Spitzen um 28 bis 30 Grad. Am Abend ziehen dann hier und da ein paar Wolken durch. Der Radio Schwaben 3-Tage-Trend. Morgen geht es erst freundlich los. In Bayerisch-Schwaben und im Allgäu werden die Wolken im Tagesverlauf dichter. Und vor allem Richtung Allgäu sind einzelne Schauer möglich. Dazu kommt etwas lebhafterer Wind, bei Höchstwerten zwischen 27 und 29 Grad. Am Donnerstag zeigt sich das Wetter wieder freundlicher, mit viel Sonne. Im weiteren Wochenverlauf ist es überwiegend warm und leicht wechselhaft. Die aktuellen Wetterwerte. In Dinkelscherben 11 Grad. In Füssen 13 Grad bei wolkenlosem Himmel. In Wertingen 13 Grad.
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0: Es ist 4 Uhr und 57 Minuten. 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
3: Ich bin Hendrik Daum. Einen schönen guten Morgen. Bundesgesundheitsministerin Warken will die Beiträge zur Pflegeversicherung für Kinderlose erhöhen. Das berichtet das Redaktionsnetzwerk Deutschland. Demnach sollen Versicherte ohne Kinder künftig einen Beitragssatz von 4,3% zahlen. Bei Versicherten mit Kindern bleibe es dagegen bei den bisherigen Sätzen. Durch die Reform soll das Defizit der Pflegeversicherung begrenzt werden. In weiten Teilen Bayerns ist aktuell die Waldbrandgefahr hoch. Der Deutsche Wetterdienst stuft die Gefahr vor allem in der Mitte des Freistaats derzeit auf Stufe 4 ein. Das ist die zweithöchste Warnstufe. In den kommenden Tagen soll dann voraussichtlich ganz Bayern von der hohen Waldbrandgefahr betroffen sein. Besonders in und um Nürnberg dürfte der Prognose zufolge die höchste Warnstufe 5 ausgerufen werden. In wenigen Wochen wird US-Präsident Trump 80 Jahre alt und er erzählt immer wieder stolz, wie wenig Schlaf er braucht und bei Getränken, da setzt er voll auf Diät-Cola. Heute steht Trumps jährlicher Gesundheitscheck an. Aus Washington, Tina Eck.
4: Immer wieder gibt es hier Spekulationen über Trumps Gesundheit, weil er bei Meetings einnickt, geschwollene Beine und Blutergüsse an den Händen hat. Das Weiße Haus wiegelt ab, das liege daran, dass Trump Aspirin schlucke und viele Hände schüttele. Trump ist nach eigenen Worten physisch und geistig fit wie ein Turnschuh, aber nach seinen letzten Checkups folgten immer noch ein paar weitere Tests. Warum und mit welchem Ergebnis wurde nie gesagt.
3: Bei der Eishockey-Weltmeisterschaft in der Schweiz hat das deutsche Team sein letztes Hauptrundenspiel gegen Großbritannien mit 6:3 gewonnen. Für das Weiterkommen ins Viertelfinale ist die DEB-Auswahl aber auf Schützenhilfe angewiesen. So muss in erster Linie Außenseiter Ungarn heute unbedingt gegen Lettland gewinnen.
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1: Auf der A7 Ulm Richtung Füssenreute zwischen Betzigau und Dreieck Allgäu steht ein defekter PKW. Der Standstreifen ist blockiert. Geschwindigkeitsmessungen wurden uns keine gemeldet. Gute Fahrt mit Radio Schwaben.
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7: Schönen guten Morgen, hier sind Franzi und Lukas.
8: Hallöchen.
7: Und falls ihr euch gerade fragt, warum wir so extrem entspannt klingen, ist es eine kurze Woche.
8: Mhm.
7: Ist doch egal.
8: Hammer.
7: Ja, ich weiß, es fühlt sich an wie Montag, aber es ist halt schon Dienstag.
8: Ach, ist egal.
7: 4-Tage-Woche, geil. Deswegen, wir machen jetzt einfach ein bisschen Musik an. Ihr kommt erstmal ganz entspannt rein, kommt erstmal klar nach 3 freien Tagen bei vielen.
8: Mhm.
7: Und dann machen wir weiter.
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1: Es ist 5 Uhr und 26 Minuten. 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
2: Heute früh ist es bei uns meist freundlich, im Ostallgäu örtlich noch mit etwas Nebel. Danach setzt sich rasch die Sonne durch. Am Nachmittag ist es zwischen Nordschwaben und dem Allgäu verbreitet warm bis heiß mit rund 28 bis 30 Grad. Am Abend ziehen stellenweise ein paar Wolken durch, meist ist es aber trocken. Der Radio Schwaben 3-Tage-Trend. Morgen geht es erst freundlich los, später sind die Wolken dichter und vor allem Richtung Allgäu einzelne Schauer möglich. Dazu erneut warme 27 bis 29 Grad. Am Donnerstag zeigt sich das Wetter wieder freundlicher, mit viel Sonne und nur lockeren Wolken. Im weiteren Wochenverlauf ist es ähnlich warm, zeitweise aber etwas wolkiger. In Stadtbergen 10 Grad und wolkenlos, in Buxheim 12 Grad und klar und in Asbach-Beumenheim 12 Grad.
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2: Auf der A7 Ulm Richtung Füssenreute ist zwischen Betzigau und Dreieck Allgäu wegen eines defekten PKW der Standstreifen blockiert. In der Gegenrichtung auf der A7 Füssenreute Richtung Ulm ist zwischen Füssen und Nesselwang nach einem Unfall der rechte Fahrstreifen blockiert. Derzeit wird in unserer Region nicht geblitzt. Meldet Staus und Blitzer immer per WhatsApp unter 08000 11 82 11.
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6: Für viele ist es der erste Tag Arbeit nach 3 Tagen, aber nicht für jeden ist das so.
7: Ja, einige mussten bestimmt an den Feiertagen und am Wochenende arbeiten. Mhm. Für den Fall danke für euren Einsatz, ne?
6: Auf jeden Fall, ihr wart die ganze Zeit da und ihr wisst, was kommt, ne? Irgendwann jetzt. Ich weiß ja nicht, ob heute oder morgen, aber irgendwann habt ihr frei, wenn alle anderen arbeiten müsst. Und wenn ihr das jetzt gerade hört, falls ihr gerade wieder aufsteht und zur Schicht fahrt oder vielleicht sogar die Nachtschicht ja noch bei der Schicht seid, ihr könnt uns bald auslachen, bald ist es soweit und habt ihr euch auch verdient. Aber jetzt gibt es speziell für euch mehr 80er, 90er und aktuelle Hits.
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1: Heute früh ist es bei uns erst meist freundlich, im Ostallgäu örtlich noch mit Nebel. Danach setzt sich verbreitet die Sonne durch. Am Nachmittag wird es zwischen Nordschwaben und dem Allgäu warm bis heiß, mit Spitzen um 29 Grad. Gegen Abend ziehen stellenweise mehr Wolken auf, meist bleibt es aber trocken. Der Radio Schwaben 3-Tage-Trend. Morgen gibt es erst freundliche Abschnitte, später vor allem Richtung Allgäu einzelne Schauer, dazu erneut warme 27 bis 29 Grad. Am Donnerstag zeigt sich das Wetter wieder freundlicher mit viel Sonne. Im weiteren Wochenverlauf ziehen mehr Wolken auf, insgesamt bleibt es aber meist trocken. Die aktuellen Wetterwerte. In Affing 10 Grad bei wolkenlosem Himmel, in Mindelheim 16 Grad und klar, in Nördlingen 14 Grad.
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0: Es ist 5 Uhr und 59 Minuten. 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
3: Ich bin Moritz Einzel. Guten Morgen. Die USA haben nach eigenen Angaben in der Nacht Raketenstellungen im Iran angegriffen. Das US-Militär teilte mit, es handle sich aber lediglich um begrenzte Maßnahmen zur Selbstverteidigung. Dabei seien Raketenabschussanlagen sowie iranische Boote beim Minenlegen getroffen worden. Eigentlich gilt zwischen beiden Staaten derzeit eine Waffenruhe. In der SPD und der Jungen Union wächst der Widerstand gegen Kürzungen beim Elterngeld. Der parlamentarische Geschäftsführer der SPD, Wiese, sagte, das Elterngeld sei für junge Familien eine wichtige finanzielle Säule. Auch der Vorsitzende der Jungen Union, Winkel, nannte es absurd, milliardenschwere Rentenerhöhungen zu beschließen und gleichzeitig das Elterngeld zu kürzen. Gleich zwei bayerische Gemeinden sind unter den Top 5 der am besten versorgten Kommunen Deutschlands. Haar in Oberbayern und Memmingen im Allgäu. Haar führt mit Platz 1 das Ranking sogar an. Das Institut der Deutschen Wirtschaft hat unter anderem die Anbindung mit Bus und Bahn und die Qualität von Schulen, Arztpraxen und Freizeitangeboten bewertet. Auf Haar folgen Offenbach, Frankfurt, Eschenborn und auf Platz 5 dann Memmingen. Der VfL Wolfsburg ist aus der Fußball-Bundesliga abgestiegen. Die Niedersachsen verloren das Relegationsrückspiel beim SC Paderborn mit 1:2 nach Verlängerung. Das Hinspiel war 0:0 ausgegangen. Für Paderborn geht es nach 6 Jahren wieder zurück in die Bundesliga. Und Greuther Fürth will heute Abend den Absturz aus der zweiten Liga abwenden. Die Franken empfangen um 8:30 im Relegationsrückspiel den Drittligisten Rot-Weiß Essen, der das Hinspiel mit 1:0 für sich entscheiden konnte.
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4: Und einen schönen guten Morgen. Wir haben tatsächlich schon zwei Meldungen. Einmal von der A7 Füssen Richtung Ulm. Zwischen Füssen und Nesselwang gab es einen Unfall. Der rechte Fahrstreifen ist blockiert. Und die A96 München Richtung Lindau. Bitte aufpassen, zwischen Bad Wörishofen und Mindelheim besteht Gefahr durch Gegenstände auf der Fahrbahn. Da liegen Reifenteile.
5: Guten Morgen, ich habe keine Blitze für euch, aber ihr könnt sie gerne melden unter der 08000 11 82 11.
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4: Jetzt erstmal einen Kaffee und ganz entspannt durchschnaufen. Hier ist Radio Schwaben am Montag. Hier ist Radio Schwaben am Dienstag.
7: Ach, stimmt.
4: Es ist ja eine kurze Woche.
7: Stimmt, ach, das ist großartig.
4: Das ist ja fantastisch,
7: Good
4: oder?
7: Good News, ja.
4: Boah, da schmeckt der Kaffee gleich viel besser. Die 80er klingen mega, die 90er auch und die aktuellen Hits auch. Es wird eine gute Woche, es soll eine schöne Woche werden, auch wettermäßig. Wir schauen in den nächsten Stunden noch drauf. Lasst uns jetzt einfach ganz schnell hier durchgehen. Wir freuen uns auf euch, wir freuen uns auf die Woche und aber auch dann, dass das Wochenende schnell wiederkommt.
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0: haben einen wunderschönen Sonnenaufgang an diesem Dienstagmorgen. Ich muss kurz wieder nachdenken.
1: Ich auch.
0: Servus, hier ist Radio Schwaben, hier sind Franzi und Lukas. Ja, und genau das ist es halt. Es ist schon wieder Dienstag. Mhm. Wir haben eine 4-Tage-Woche. Und übrigens, die nächste Woche wird auch eine 4-Tage-Woche.
1: Hammer.
0: Weil da ist schon wieder ein Feiertag und zwar am Donnerstag.
1: Also, großartig.
0: Wir können uns im Endeffekt mit einem schönen Sonnenaufgang, toller Musik und der Stadtgeschichte richtig schön in diese Woche fallen lassen.
1: Mhm.
0: Und dann gleiten wir da einfach durch und es wird rucki-zucki wieder Wochenende. Ist doch wunderbar. Heute sind wir in Memmingen unterwegs. Schönen Tag euch.
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1: Der sogenannte Brandmüller-Fall ist einer der bekanntesten Kriminalfälle aus der früheren Stadtgeschichte von Memmingen im 19. Jahrhundert. Im Jahr 1833 lebte Ursula Brandmüller, eine junge Frau aus einfachen Verhältnissen, mit ihrem Mann David zusammen. Die Ehe war von Streit und Konflikten geprägt, was damals besonders schwierig war, weil eine Trennung kaum möglich war. Im Laufe des Jahres 1933 starb ihr Ehemann. Bei den späteren Ermittlungen kam der Verdacht auf, dass Ursula Brandmüller ihn mit Gift, vermutlich Arsen, getötet haben könnte. Gift war damals schwer nachzuweisen. Deshalb waren solche Fälle für die Behörden besonders kompliziert. Durch Untersuchungen und Aussagen von Zeugen wurde der Verdacht immer stärker und Ursula Brandmüller wurde festgenommen und vor Gericht gestellt. Der Prozess fand im Königreich Bayern statt und erhielt große Aufmerksamkeit. Nach dem damaligen Recht wurde sie zum Tode verurteilt. Am 7. Juni 1834 wurde das Urteil in Memmingen öffentlich vollstreckt. Viele Menschen waren dabei, denn öffentliche Hinrichtungen waren damals noch Teil der Strafpraxis. Heute wird der Fall als Beispiel für die damalige Rechtsprechung gesehen. Er zeigt, wie sehr sich unser Verhältnis von Strafe, Gerechtigkeit und Menschenwürde seitdem verändert hat.
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0: Bitte begrüßen Sie unser heutiges Hochzeitspaar, Mr. und Mrs. Ja, das wissen wir halt nicht, ne? Schönen guten Morgen. Hier guten ist Radio Morgen. Schwaben, hier sind Franzi und Lukas.
1: Ja.
0: Und vielleicht denkt ihr euch jetzt, was erzählen die denn? Wie Hochzeit,
1: was
0: wer
1: ist
0: heiratet?
1: Schon wieder mit denen los, ne?
0: Ja, Franzi, du kannst das vielleicht ein bisschen aufklären.
1: Ja, vielleicht ist euch das Datum heute aufgefallen. Wir haben den 26.05.2026. Ich habe zu Lukas gesagt, heute heiraten vielleicht ein paar Leute, ne?
0: Ja, also falls ihr heute seht, wenn Leute irgendwie am Standesamt rumhängen oder generell, vielleicht wird heute viel gehupt oder so. Mhm. Es ist genau so ein Datum. Wir glauben zwar am 26.06.2026 könnte es noch ein bisschen mehr eskalieren, aber es ist schon so ein Datum, wo man sich überlegen kann.
1: Kann man sich halt merken.
0: Ja, voll. Und ganz ehrlich, für alle, die heute heiraten, wir sagen natürlich herzlichen Glückwunsch an alle. Wir freuen uns für euch, wir freuen uns für eure Eltern natürlich, für eure Kids oder eure zukünftigen Kids. Wir freuen uns einfach generell, wünschen euch natürlich einen super tollen Tag und ich glaube, ihr habt das krasseste Datum überhaupt gewählt, weil das Wetter heute.
1: Oh, stimmt.
0: Also das ist schon ein Träumchen, ne? Wird vielleicht ein bisschen heiß unterm Hochzeitskleid. Das mag sein, aber das ist ja auch in Ordnung. Ja. Wir wünschen euch auf jeden Fall einen wunderschönen Tag noch einmal. Und wer es auch tut, das ist ein gewisser Bruno Mars. Der hat ein wunderschönes Lied geschrieben. Das heißt, Marry You passt wunderbar zu diesem Tag, zu diesem Wetter und zu einer wunderschönen Woche. Habt einfach eine geile Zeit.
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3: Es ist 6 Uhr und 26 Minuten. 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
4: Heute früh ist es meist freundlich. Im Ostallgäu lösen sich letzte Nebelfelder rasch auf. Danach gibt es zwischen Nordschwaben und dem Allgäu viel Sonne. Am Abend ziehen stellenweise ein paar Wolken durch. Dazu stehen bis zum Nachmittag rund 28 bis 30 Grad an. Und der Wind ist meist schwach. Der Radio Schwaben 3-Tage-Trend. Morgen geht es nach freundlichem Start teils wechselhafter weiter. Vor allem Richtung Allgäu sind im Tagesverlauf einzelne Schauer möglich. Dazu ist es mit 27 bis 29 Grad erneut sehr warm. Am Donnerstag zeigt sich das Wetter wieder freundlicher, mit Sonne und lockeren Wolken. Im weiteren Wochenverlauf ist es überwiegend freundlich, insgesamt aber etwas weniger heiß. Die aktuellen Wetterwerte: in Gessertshausen 11 Grad und klar, in Germeringen 17 Grad bei leichter Bewölkung, in Möttingen 13 Grad.
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5: Und Servus, raus auf die A7 Füssen Richtung Ulm. Zwischen Füssen und Nesslewang gab es einen Unfall. Der rechte Fahrstreifen ist blockiert. Bitte besonders gut aufpassen.
6: Ich habe einen Blitzer für euch in Augsburg, die Meraner Straße. Und falls ihr noch welche seht, könnt ihr die gerne melden unter der 08000 11 82 11.
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5: Das Radio Schwaben Kleiderschrank-Update am Dienstag macht heute richtig Spaß, weil...
6: Es ist sehr warm, die Sonne scheint und es soll richtig geiles Wetter heute werden.
5: Ja, es ist jetzt schon unglaublich warm und ich glaube, es wird noch viel wärmer. Also heute kann man kurze Hose, Hemd... Nehmt den Urlaub mit auf die Arbeit und lasst euch einfach gut gehen. Und lasst euch ein bisschen am... Ne? Komm wieder Musik.
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0: Wir starten rein in eine neue Woche und das am Dienstag. Finde ich schon angenehm, ehrlich gesagt. Servus, hier ist Radio Schwaben. Wir hoffen, ihr hattet ein tolles Wochenende.
1: Für viele ging es natürlich ganz viel nach draußen. Das Wetter war toll. Die Natur bei uns in der Region ist sowieso unglaublich vielfältig und schön. Da waren sehr viele aktiv.
0: Aber eins nervt. Vor allem an den Seen und Flüssen, da wo es doch so wunderschön ist, Mücken. Ja. Boah. Kaum kommt die Sonne ein bisschen raus, nerven diese Blutsauger die ganze Zeit. Was macht man dagegen, jetzt mal abgesehen vom Einsprühen? Und natürlich vor allem auch, wenn es zu Hause richtig viel wird.
1: Die Mücken lieben Farben. Und zwar schwarz, dunkelblau und rot. Da kommen sie, da stechen sie. Wenn man helle Farben anhat wie beige, weiß oder hellgrau, da übersehen sie uns. Also hell anziehen. Der zweite Tipp ist, einen Ventilator benutzen. Die Mücken, die sind ganz schön schlechte Flieger. Und wenn man so einen kleinen Ventilator am Bett oder auf dem Balkon stehen hat, dann können die nicht anfliegen. Schaffen die einfach nicht. Außerdem verteilt der Luftstrom vom Ventilator unsere ausgeatmete Kohlensäure. Die ist nämlich schuld, dass die

0: Mücke uns orten kann und sich denkt, ah, ein Mensch, juhu, ich kann stechen gehen. Und versteckte Brutstätten suchen, und zwar nicht nur die Regentonne. Denkt mal an Untersetzer von Blumentöpfen, wo sich so ein bisschen Wasser angesammelt hat. Dachrinnen, in denen das Wasser noch steht, Vogeltränken, Eimer mit Regenwasser, die draußen rumstehen, oder vielleicht auch die Abdeckplane vom Planschbecken, wo noch so ein paar Wasserpfützen drin sind. Die Mücken lieben es und sind dann in unserer Nähe.
1: Wir hoffen, die Tipps helfen ein bisschen, damit ihr alle den Sommer noch besser genießen könnt. Alle weiteren Tipps findet ihr wie immer auf unserer Homepage radioschwaben.de.

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0: neue Woche. Kurze Woche, ganz viel Glück. Also, das wünschen wir euch. Und vor allem einen schönen guten Morgen mit eurem Frühstücksradio hier auf Radio Schwaben. Und heute arbeiten ist doch echt super.
1: Also, Lukas, ich bin auch gut gelaunt und so, aber arbeiten ist super. Ist Friedrich Merz dein Onkel, oder?
0: Nein. Es geht darum, alle müssen arbeiten, ne? Und deswegen ist es so wichtig, wie man den Urlaub legt. Mhm. Und wer jetzt arbeitet, der hat alles richtig gemacht.
1: Okay, das musst du jetzt schon aufklären, ich raff gar nichts.
0: Okay, also ganz einfach, ne? Pfingsten ist ja Urlaubshochsaison.
1: Ja.
0: Das heißt, Strände, Straßen, Städte, die sind alle voll.
1: Mhm.
0: Die Preise in den Hotels, in den Restaurants, die Eintritte in irgendwelchen Parks, die sind alle höher.
1: Oh.
0: Und die besten Plätze sind natürlich oft früh ausgebucht.
1: Du cleverer Mann.
0: Ja, oder? Ich meine, Urlaub ist ja eigentlich zum Entspannen da, aber zu dieser Zeit ist es halt oft genau das Gegenteil. Die Leute, die jetzt im Urlaub sind, die haben eigentlich meistens oftmals sogar ein bisschen mehr Stress. Also, nicht den Kopf hängen lassen an alle, die heute nicht frei haben. Ihr habt eigentlich alles richtig gemacht.
1: Und wir sind ja auch da, bringen euch selbstverständlich auch durch diese Woche. Und die ist ja eh eine kurze, also sowieso halb so schlimm.
0: Und bei dem Wetter fühlt sich hier zu Hause eh so ein bisschen an wie Urlaub. Also, bis ihr dann wirklich Urlaub habt, mixt euch einfach zu Hause einen Pina Colada auf der Terrasse, auf dem Balkon und lasst euch gut gehen.

0: gleich mehr davon.
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2: Heute früh ist es oft freundlich, im Ostallgäu örtlich noch mit Nebel. Bis zum Mittag setzt sich zwischen Nordschwaben und dem Allgäu verbreitet die Sonne durch. Am Nachmittag wird es warm bis heiß und gegen Abend ziehen stellenweise ein paar Wolken durch, meist bleibt es aber trocken. In der kommenden Nacht kann sich vor allem in den nebelanfälligen Tälern und Richtung Allgäu wieder örtlich Dunst oder Nebel bilden. Die Tiefstwerte liegen bei 10 bis 16 Grad. Der Radio Schwaben 3-Tage-Trend. Morgen nach örtlichem Frühnebel erst freundlich, später mit Sonne und Wolken. Im Allgäu auch einzelnen Schauern. Dazu 27 bis 29 Grad. Am Donnerstag wieder freundlicher und etwas weniger warm. Im weiteren Wochenverlauf überwiegend trocken, bei Sonne und Wolken aber leicht kühler. Aktuell meldet Dasing 12 Grad und wolkenlos. In Bad Wörishofen klar bei 18 Grad. In Genderkingen 12 Grad.
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0: Es ist 6 Uhr und 57 Minuten. 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
4: Ich bin Moritz Einzel. Guten Morgen. Die Gewerkschaft der Polizei klagt über marode Dienststellen bei der Bundespolizei. Jede dritte habe erhebliche Mängel oder sei marode, sagte GdP-Chef Roßkopf der Rheinischen Post. Der Zustand vieler Gebäude und Wachen sei nicht mehr hinnehmbar. Es fehlten etwa Parkflächen, zeitgemäße Sozialräume oder ausreichend Umkleiden. Wer keine Kinder hat, soll bei der Pflegeversicherung stärker zur Kasse gebeten werden. Gesundheitsministerin Warken plant, den Beitragszuschlag für Kinderlose um 0,1 Prozentpunkte anzuheben, berichtet das Redaktionsnetzwerk Deutschland unter Berufung auf Regierungskreise. Versicherte ohne Kinder sollen so künftig einen Beitragssatz von 4,3 Prozent zahlen. Bei ihrem Kampf gegen den Ebola-Ausbruch müssen sich die Helfer in Zentralafrika auch mit Aberglauben und Unwissenheit auseinandersetzen. In der Provinz Ituri in der Demokratischen Republik Kongo hält nach Angaben der Hilfsorganisation ActionAid etwa jeder Dritte die Krankheit für einen Mythos. In der Region gibt es die meisten der mehr als 900 Ebola-Verdachtsfälle. Der VfL Wolfsburg ist aus der Fußball-Bundesliga abgestiegen. Das Team verlor das Relegationsrückspiel beim SC Paderborn mit 1:2 nach Verlängerung. Das Siegtor für Aufsteiger Paderborn erzielte Laurin Kurda. Er sagte bei Sky:
5: Wir wollten ruhig bleiben, wir wollten das Spiel ruhig gestalten. Egal, ob es in die Verlängerung geht oder nicht. Und wir wollten einfach viele Bälle in die Box bringen, da bin ich präsent und ja, dann konnte ich ihn zum Glück machen.
4: Das Hinspiel war 0:0 ausgegangen. Und die deutsche Eishockey-Nationalmannschaft steht bei der WM in der Schweiz vor dem Aus in der Vorrunde. Die DEB-Auswahl gewann zwar mit 6:3 gegen Großbritannien, kommt aber nur dann in die Hauptrunde, wenn Lettland heute gegen Außenseiter Ungarn verliert.
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6: Und Servus, raus auf die A7 Füssen Richtung Ulm. Zwischen Füssen und Nesslewang gab es einen Unfall. Der rechte Fahrstreifen ist blockiert. Bitte besonders gut aufpassen.
7: Ich habe einen Blitzerfeuch in Augsburg, die Meraner Straße. Und falls ihr noch welche seht, könnt ihr die gerne melden unter der 08000 11 82 11.
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6: Endlich wieder Schwimmbad-Pommes. Wasserspielplätze auf dem Bodensee und Schlangen vor den Eisdielen in den Innenstädten. Es ist einfach ein fantastisches Wetter.
7: Aber jetzt ist das lange Wochenende vorbei. Wir sind alle mal kurz im Sommermodus gewesen. Aber geht's jetzt so weiter?
6: Ja, wieder von der Badehose in den Bärenfellmantel. Ne? Man weiß es ja nicht. Vor einer Woche waren es teilweise fast noch Minusgrade. Ich glaube, so schlimm wird es aber nicht nochmal. Aber wie genau es wettermäßig weitergeht, das klären wir gleich mit dem Radioschwaben-Wetterexperten Kai Zorn.
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0: Mit Radio Schwaben geht's rein in diesen Dienstagmorgen. Hoffentlich entspannt und ohne Sonnenbrand, das reimt sich. Ja, und wahrscheinlich seid ihr nicht mehr ganz so blass wie noch am Freitag.
1: Das Wochenende hat geliefert, die Sonne hat gebrutzelt, Wasserspielplätze auf dem Bodensee, Stand-Up-Paddler auf dem Lech und ein Bierchen direkt an der Donau. Es war ein paar Tage Sommer in Bayerisch-Schwaben und im Allgäu.
0: Und jetzt stellt sich natürlich die große Frage, wie geht's weiter? Ne, bei uns geht's ja immer so krass hin und her. Bleibt jetzt die Sonne endlich mal auf Dauer? Können wir die Winterklamotten komplett wegräumen? Kai Zorn aus der Radio Schwaben Wetterredaktion hat die Antwort auf alle Fragen. Er ist hier bei uns. Hallo Kai.
1: Hallo.
2: Schönen guten Morgen.
1: Also mein Lieber, was bringen uns die Tage nach diesem Ausbruch von Sommer in der Region? Bleibt so schön?
2: Bleibt es ja. Der Mittwoch bringt uns ebenfalls viel, viel Sonnenschein, nachmittags und abends, besonders in der Südhälfte einzelne Schauer und Gewitter. Es zieht eine ganz, ganz schwache Kaltfront über uns hinweg. Das merken wir aber noch nicht bei Temperaturen wieder von nahe 30 Grad.
1: Wow.
2: Der Donnerstag ist dann eine Spur weniger warm, vor allen Dingen nach einer frischen Nacht gibt es viel Sonnenschein. Oft präsentiert sich der Himmel wolkenlos bei Nachmittagswerten von rund 25 Grad. Am Freitag sind es dann wieder um die 30 Grad mit strahlendem Sonnenschein.
0: Okay, das ist natürlich großartig für die Woche, aber auf der Arbeit ist das jetzt nicht immer das Allerbeste. Wochenende ist schon auch schön, oder?
2: Ja, wahrscheinlich wird es eine Wetteränderung geben. Der Samstag ist noch sonnig und hochsommerlich warm bis heiß mit Werten von um und über 30 Grad. Das Gewitterrisiko ist noch gering und aller Voraussicht nach wird es dann im Laufe des Sonntags in schwüler Luft von Westen her immer häufiger Schauer und Gewitter geben.
0: Ja gut, eine kleine Abkühlung am Sonntagabend tut ja auch mal gut, aber bis dahin, Freitag, Samstag können wir es richtig genießen. Also ich weiß nicht, das sind Traumaussichten, würde ich sagen. Wir wünschen euch eine schöne Woche und eine Klimaanlage auf der Arbeit.

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1: Ich meine, bei uns ist immer was los, ne? Selbst in der ekelhaftesten Novemberwoche an dem Dienstag. Mhm. Aber man merkt schon, im Sommer geht es ein bisschen mehr ab und wir haben großartige Veranstaltungen.
2: Oh ja.
1: Franzi, was haben wir denn heute?
2: Also wer sein Allgemeinwissen mal wieder auf die Probe stellen möchte, der kann das heute ab 19.30 Uhr beim Kneipenquiz im Bobs in Hornstetten machen. Das Quiz findet jeden Dienstag statt und da sind wirklich ganz verschiedene Themenbereiche mit dabei. Neben klassischen Wissensfragen gibt es auch Songrätseln und knifflige Schätzfragen. Und mit jeder Runde steigt der Schwierigkeitsgrad ein bisschen an. Also langweilig wird's nicht. Mitmachen kann man allein oder im Team. Und wer am Ende die Nase vorn hat, der kriegt auch noch einen Bobs-Gutschein.
1: Also finde ich fantastisch, ehrlich gesagt. Ja. Und generell solche Pub-Quiz, das macht einfach immer Spaß. Ja. Also das kann man immer empfehlen. Deswegen, warum nicht heute Abend schon mal sich ein paar Inspirationen holen beim Bobs und dann vielleicht am Wochenende mal selber so ein Quiz machen. Mhm. Bei euch im Garten oder so. Entspannt mit ein paar Bierchen beim Grillen. Das macht richtig Spaß.

0: Es ist 7 Uhr und 25 Minuten. 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
1: Heute haben wir zwischen Donau und den Alpen oft noch klaren Himmel oder lockere Wolken. Später zeigt sich verbreitet viel Sonne. Am Nachmittag wird es frühsommerlich warm mit 28 bis 30 Grad. Am Abend ziehen nur vereinzelt ein paar Wolken durch, meist bleibt es freundlich.
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1: Morgen gibt es teils Nebelfelder, danach kommt in Bayerisch-Schwaben und dem Allgäu wieder Sonne und Wolken. Im Allgäu sind am ehesten einzelne Schauer möglich, dazu weht vor allem am Nachmittag etwas lebhafterer Wind. Am Donnerstag zeigt sich das Wetter meist freundlich und etwas angenehmer. Im weiteren Wochenverlauf haben wir einen Mix aus Sonne und Wolken, mit Höchstwerten dann nur noch zwischen 25 und 28 Grad. In Rehling 15 Grad bei wolkenlosem Himmel, in Fronten 15 Grad und klar. In Krumbach 12 Grad.
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3: Und aktuell haben wir keine Verkehrsmeldungen von ADAC oder Polizei. Kommt gut durch.
4: Ich habe aber was für euch. Einmal eine Abschlussmessung auf der A8 bei Augsburg. Dann Blitzer in Augsburg, die Meraner Straße und Wertagstraße. Auf der B300 zwischen Augsburg und Krumbach bei Ustersbach. Und in Mindelheim die Nebelhornstraße.
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3: Wie hat euer Morgen so angefangen?
4: Mirko aus Krumbach hat sich gemeldet. Er schreibt, es war super komisch, weil alles komplett auf Montag getrimmt ist. Ich habe traurig den Wecker ausgemacht, traurig meinen Kaffee getrunken und dabei Radio Schwaben angemacht. Und dann sagt ihr, dass Dienstag ist und jetzt bin ich nicht mehr traurig. Schöne kurze Woche euch allen.
3: Mirko, das wünschen wir dir auch und natürlich euch allen da draußen. Keiner muss traurig sein, es ist eine kurze Woche.
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0: kurze Woche ist gestartet und ihr startet sie netterweise mit uns. Schön, dass ihr mit dabei seid. Hier ist Radio Schwaben an diesem Dienstag.
1: Das erste richtige Sommerwochenende liegt hinter uns. Es war wirklich ein absoluter Traum.
0: Oh ja.
1: Die Biergärten waren voll, die Seen und Freibäder gut besucht und in den Gärten wurde gegrillt.
0: Ach ja, die Gärten der Region. Das wird für viele in den nächsten Monaten wahrscheinlich wieder den Lebensmittelpunkt darstellen. Egal, ob ihr einen eigenen habt oder bei Freunden, Familie, sonst wo. Aber damit die den ganzen Sommer gesund und munter bleiben, haben wir jetzt Markus Schorer hier bei uns.
2: Heute geht es um ein ganz wichtiges Thema, um die Düngung. Alle eure Pflanzen, die mediterranen, die blühenden und auch die essbaren Pflanzen, haben jetzt dann Hunger. Wir starten mit der Düngung ungefähr 3 Wochen nach dem Einpflanzen und eure Pflanzen wollen dann eigentlich einmal die Woche Dünger. Umso mehr Dünger, umso prächtiger blühen sie. Natürlich dürfen wir den Dünger auch nicht überdosieren. Immer lesen, was

0: Auf der Packungsbeilage steht, ganz wichtig ist, dass ihr düngt, wenn die Pflanzen gegossen sind. Also keine trockenen Pflanzen düngen und einmal die Woche, dann wächst es so richtig los. Gesunde Pflanzen, die wohl genug Dünger haben, bekommen auch keine Schädlinge.
1: Mit unserem Radioschwaben-Gartenexperten Markus Schorer rein in einen wunderschönen Sommer voller Blumen mit ganz viel Grün und Leben. Wir freuen uns einfach auf das, was kommt.
2: Mit uns durch die kurze Woche, macht's mit dem Frühstücksradio und dann geht's ruckzuck zurück in den Garten, an den See oder auf den Balkon.
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2: Jeder dreht sich nach euch um in der Donauwörthereichstraße. Ihr seid das Highlight auf dem Rathausplatz in Augsburg und ihr habt die meisten Blicke geangelt in der Fischerstraße in Kempten.
3: Und warum? Na klar, weil ihr Radio Schwaben hört. Das Wetter ist schön und deshalb wird's Zeit. Wir haben sie für euch, die Sommertrends 2026.
2: Also zuerst mal wird's natürlich voluminös. Ausladende Schnitte sind angesagt. Kleider und Röcke mit Ballonsaum oder Kimono-Ärmeln sind der letzte Schrei. Auf gut Deutsch, es wird an den Beinen und Armen etwas breiter. Außerdem Jacken und Overalls in Erdtönen versprühen eine gewisse Eleganz. Auch angesagt ist der Look ganz in Jeans und passend zur Fußball-WM natürlich auch sportliche Klamotten wie Trikots, Poloshirts und Basketballshorts. Die Farben der Saison: Cremeweiß, Pastellblau, Terrakotta und Orange und ab und zu auch mal Lila.
3: Okay, nicht schlecht. Wie schaut's bei den Schuhen aus?
2: Plateausandalen sind absolut angesagt. Außerdem Beuteltaschen, die verdrängen die Handtasche ein bisschen, sind einfach lockerer, unterstreichen sommerliche Unbeschwertheit und ein bisschen verspielte Halbschuhe. Statt so klassische Sneaker sind auch der Knaller.
3: Paris, Mailand, Kloster Lechfeld, Lukas Prosser, der Lechfeld Lagerfeld mit den Sommertrends 2026.
2: Lechfeld Lagerfeld, ich glaube einfach nicht.

0: gleich mehr davon.
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2: Heute Vormittag ist es freundlich, bis zum Mittag rasch warm und am Nachmittag sind zwischen Nordschwaben und dem Allgäu verbreitet um die 29 Grad drin. Gegen Abend ziehen stellenweise ein paar Wolken durch, meist ist es aber trocken.
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2: Morgen beginnt es vor allem Richtung Donautal und im Ostallgäu örtlich mit Nebel. Später gibt es Sonne und Wolken, im Allgäu auch einzelne Schauer. Dazu 27 bis 29 Grad. Am Donnerstag zeigt sich das Wetter wieder freundlicher mit viel Sonne und nur lockeren Wolken. Im weiteren Wochenverlauf ist es meist freundlich, insgesamt aber etwas weniger warm. Aktuell meldet Eindling wolkenlos bei 17 Grad, Buchloe klar bei 15 Grad und Nersingen bei 16 Grad.
0: 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Es ist 7 Uhr und 58 Minuten. 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
3: Ich bin Moritz Einzel. Guten Morgen. Versicherte ohne Kinder sollen mehr für die Pflegeversicherung zahlen. Das berichtet das Redaktionsnetzwerk Deutschland unter Berufung auf Koalitionskreise. Demnach plant Gesundheitsministerin Warken eine Anhebung des Beitragszuschlags für Kinderlose um 0,1 Prozentpunkte. Sie sollen so künftig einen Beitragssatz von 4,3% zahlen. Versicherte mit Kindern zahlen nur bis zu 3,6%. Rund ein Drittel der Dienststellen der Bundespolizei sind marode, beklagt die Gewerkschaft der Polizei. GdP-Chef Roßkopf sagte der Rheinischen Post, der Zustand vieler Gebäude und Wachen sei nicht mehr hinnehmbar. Sanierungen würden verschoben und es fehle an Büros, Unterkünften oder Parkflächen. Das US-Militär hat wieder Ziele im Iran angegriffen. Im Süden des Landes wurden Raketenstellungen getroffen und im Bereich der Straße von Hormus Minenlegerboote attackiert. Zwischen den USA und dem Iran gilt eigentlich eine Waffenruhe und es laufen Verhandlungen über eine dauerhafte Beendigung des Krieges. Der SC Paderborn ist in die Fußball-Bundesliga aufgestiegen. Das Team gewann das Relegationsrückspiel gegen den VfL Wolfsburg mit 2:1 nach Verlängerung. Das Hinspiel war 0:0 ausgegangen. Für Wolfsburg ist es der erste Abstieg in Liga 2. Trainer Dieter Hecking bei Sky.
4: Große Enttäuschung natürlich, weil das haben wir uns natürlich anders vorgestellt. Und ich hatte das Gefühl, als wenn wir es heute gepackt hätten. Ja, aber es gibt eben in solchen Spielen einen Moment, der so ein ganzes Spiel zum Kippen bringt. Das war heute so und ich kann der Mannschaft überhaupt keinen Vorwurf machen, in der Zahl die 105 Minuten so dagegen zu halten. Das war alles okay.
3: Nach einer gelb-roten Karte musste Wolfsburg lange in Unterzahl agieren. Und bei der Eishockey-WM in der Schweiz hat Deutschland zwar 6:3 gegen Großbritannien gewonnen. Um noch ins Viertelfinale zu kommen, müsste Außenseiter Ungarn aber heute Lettland besiegen.
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5: Und aktuell haben wir keine Verkehrsmeldungen von ADAC oder Polizei. Kommt gut durch.
6: Ich habe aber was für euch. Einmal eine Abstandsmessung auf der A8 bei Augsburg. Dann Blitzer in Augsburg, die Meraner Straße und Wettachstraße. Auf der B300 zwischen Augsburg und Krumbach bei Ustersbach und in Mindelheim die Nebelhornstraße.
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5: Also bei so einem schönen Wetter braucht man gar nicht so viel Antrieb wie normal, um gut in den Tag zu starten. Aber ich sag mal, es geht immer besser, es geht immer ein bisschen mehr.
6: Deswegen haben wir jetzt die 80er ab 8 hier auf Radio Schwaben. Eine halbe Stunde 80er.
5: Ja, genau. Und da starten wir einfach rein. Let's go.
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0: Rein geht's mit Radio Schwaben in die sowieso schon kurze Woche. Und umso besser man reinkommt, umso schneller geht's wieder ins Richtung nächstes Wochenende.
1: Und deshalb macht euch jetzt einen guten Kaffee, macht einen kurzen Schwatz mit den Kollegen. Und von uns gibt's natürlich noch extra Unterstützung. Die 80er ab 8, eine halbe Stunde nur Musik aus diesem geilen Jahrzehnt.
0: Und heute haben wir mal wieder ein Geburtstagskind, aber zur Abwechslung mal ein deutsches. Und zwar ein echter 80er-Star. Marian Gold, die meisten wissen schon natürlich von Alpha Wild, der wird heute 72.
1: Wir sagen Happy Birthday.
0: Alles Gute.
1: Marian kommt von ganz unten. Vor seiner Musikkarriere war er zum Teil sogar obdachlos, aber dann ging es schnell nach oben.
0: Und auch wenn seine größten Hits alle Anfang der 80er Jahre waren, hat es bis heute gereicht, ja, komplett finanziell unabhängig zu sein. Das ist schon krass, speziell wegen einer Nummer. Und die ist auch einfach fantastisch. Von ihm geschrieben, Forever Young. Und das stimmt, der Song wird niemals alt.

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0: mit den 80ern ab 8 rein in den Tag. Schön, dass ihr dabei seid. Hier ist Radio Schwaben, euer Frühstücksradio.
1: Und ich merke schon, Lukas ist ein bisschen nervös. Was ist denn los?
0: Ja, das nächste Geburtstagskind, ne? Ich muss sagen, wäre ich in den 80ern geboren, wäre ich wahrscheinlich an Liebeskummer erkrankt. Stevie Nicks.
1: Ach, oh. Lukas. Ja, mittlerweile ist sie vielleicht ein bisschen zu alt für dich. Ja. Sie wird nämlich heute 78 und hat natürlich einigen Männern in den 80ern den Kopf verdreht. Ach. Aber nicht nur das, sie hat vor allem unglaubliche Erfolge gehabt.
0: Ja, ich finde das echt beeindruckend. Stevie Nicks, Ende der 70er, Anfang der 80er, eh schon unglaublich erfolgreich mit Fleetwood Mac. Und dann macht sie ein Solo-Projekt und es geht halt noch mehr ab.
1: Vor allem ihre ersten Alben sind komplett durch die Decke gegangen. Die Nummer hier ist vom zweiten Album aus dem Jahr 83. Hier ist Stevie Nicks an ihrem Geburtstag mit Stand Back.
0: Und mal ehrlich, mehr 80er als der Anfang geht wirklich nicht mehr.

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1: Es ist 8 Uhr und 27 Minuten. 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
2: Heute gibt es erstmal einen sonnigen und freundlichen Vormittag. Bis zum Mittag setzt sich warmes Frühsommerwetter durch. Später ziehen nur hier und da lockere Wolken durch. Am Abend bleibt es meist trocken. In der kommenden Nacht kann sich zwischen Nordschwaben und dem Allgäu, vor allem in den Tälern und Richtung Allgäu, stellenweise Nebel bilden. Dazu steigen die Temperaturen heute auf 28 bis 30 Grad. Der Radio Schwaben 3-Tage-Trend. Morgen geht es nach örtlichem Frühnebel mit Sonne und Wolken weiter. Am Nachmittag ist es erneut warm bei 25 bis 29 Grad. Im Ostallgäu sind einzelne Schauer oder Gewitter nicht ganz ausgeschlossen. Am Donnerstag zeigt sich das Wetter wieder freundlicher und etwas angenehmer. Am Freitag ziehen mehr Wolken auf. Dazu ist es etwas kühler. Die aktuellen Wetterwerte. In Kissing 18 Grad und wolkenlos. In Kempten am Rathaus 18 Grad und klar. In Harburg 17 Grad.
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4: Und aktuell haben wir keine Meldungen von ADAC oder Polizei.
5: Ich habe was für euch. Einmal eine Abstandsmessung auf der A8 bei Augsburg. Dann habe ich noch Blitzer in Augsburg, die Meranerstraße, Werderstraße und Postillonstraße, die B300 zwischen Augsburg und Krumbach bei Ostersbach und nochmal eine Abstandsmessung auf der A96 bei Penzing.
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4: Auch wenn ihr auf Arbeit seid, genießt den Tag so gut, wie es irgendwie möglich ist. Ne, weil trotz allem, vielleicht geht es ja, dass ihr zum Beispiel auch mal ein bisschen draußen arbeitet. Ne?
5: Oh, stimmt.
4: Je nachdem, ja, was man macht. Ich meine, vielleicht, das ist ja bei euch auch so, man hat ja mittlerweile so oftmals so lange Telefongespräche oder Team-Meetings übers Internet oder sowas. Vielleicht einfach, wenn es geht, vielleicht habt ihr eine Terrasse, einen kleinen Garten bei euch in der Firma, irgendwas, versucht ein bisschen rauszugehen, versucht das Beste aus dem Tag zu machen, ein bisschen Sonne mitzunehmen und vielleicht ein paar Überstunden abbauen, heute früher gehen und dann ins Freibad. Macht das Beste draus.
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0: Mit mehr 80ern, mehr 90ern und aktuellen Hits geht's rein in diese nächste wunderschöne Woche. Naja, was heißt nächste? Es wird endlich mal eine richtig schöne Woche. Wir haben es nämlich geschafft. Wir sind wirklich im Sommer angekommen. Also diese Woche wird's richtig sommerlich.
1: Deshalb wollten wir von euch natürlich wissen, was ist denn eure liebste Beschäftigung bei solchen Temperaturen?
2: Laufen. Ja, am liebsten in die Berge. Bergtouren, Klettern, alles was draußen damit was zu tun hat.
3: Am liebsten Spielplatz, Märchenpark, alles was dem Enkelkind gefällt.
4: Grillen, Gartenarbeit, alles was halt draußen zum Tun hat.
5: Sommer ist Sommer, schöne Wetter, Urlaub, Radfahren, Schwimmen.
6: Wir gehen am liebsten ins Freibad. Alle zusammen mit den Kindern und das macht einfach Spaß.
7: Relaxen, schwimmen gehen, Schwimmbad, immer ans Wasser.
8: Zocken.
0: Ja, es gibt auf jeden Fall unterschiedliche Ansichten, was man so mal so machen kann. Aber ich würde sagen, das klingt doch alles einfach nur großartig. Was ich hier noch reinwerfen würde, ist auf jeden Fall Eisdiele.
1: Oder Biergarten.
0: Oder Biergarten. Mhm. Oder am besten erst im Biergarten und dann in die Eisdiele.
1: Herrlich.
0: Boah. Habt einfach eine schöne Sommerwoche, macht das Beste draus und versucht nicht so viel zu arbeiten. Das ist bei solchen Temperaturen ja völliger Quatsch, mal ehrlich.

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3: Heute haben wir bis zum Mittag viel Sonne und in Bayerisch-Schwaben und dem Allgäu wird es rasch warm. Am Nachmittag ist es verbreitet warm bis heiß mit Spitzen um 29 Grad. Gegen Abend tauchen hier und da ein paar Wolken auf, meist bleibt es aber trocken. Der Radioschwaben 3-Tage-Trend. Morgen beginnt es stellenweise mit Frühnebel. Danach setzt sich wieder oft die Sonne durch. Am Nachmittag ziehen zeitweise Wolken durch. Dazu wird es erneut heiß mit 27 bis 29 Grad. Am Donnerstag zeigt sich das Wetter freundlich bis leicht wechselhaft. Im weiteren Wochenverlauf ist es meist trocken, insgesamt aber etwas weniger heiß. Im Moment meldet Großaitingen wolkenlos bei 19 Grad. In Immenstadt klar bei 20 Grad. In Monheim 18 Grad.
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2: Es ist 8 Uhr und 56 Minuten. 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
5: Ich bin Moritz Einzel. Guten Morgen. Gesundheitsministerin Warken will offenbar den Beitragssatz für Kinderlose in der Pflegeversicherung erhöhen. Das Redaktionsnetzwerk Deutschland berichtet unter Berufung auf Koalitionskreise, dass der Beitragszuschlag für Kinderlose auf 0,7% angehoben werden soll. Versicherte ohne Kinder müssten dann ab einem Alter von 23 Jahren insgesamt einen Beitragssatz von 4,3% zahlen. Die Gewerkschaft der Polizei beklagt marode Dienststellen und fordert eine bessere Infrastruktur. GdP-Chef Roßkopf hat der Rheinischen Post gesagt, der Zustand vieler Wachen sei nicht mehr hinnehmbar. In jeder dritten Dienststelle fehlten etwa Büros, Unterkünfte und Parkflächen. Trotz der geltenden Waffenruhe hat das US-Militär nach eigenen Angaben Stellungen im Iran angegriffen. Es seien Raketenabschussanlagen und iranische Boote attackiert worden, die Minen in der Straße von Hormuz verlegen wollten. Zwischen den USA und dem Iran laufen indirekte Verhandlungen über ein dauerhaftes Kriegsende. Der VfL Wolfsburg ist erstmals aus der Fußball-Bundesliga abgestiegen. Das Team von Trainer Dieter Hecking verlor das Relegationsrückspiel beim SC Paderborn mit 1:2 nach Verlängerung. Das Hinspiel war 0:0 ausgegangen. Für Paderborn ist es nach 2014 und 2019 der dritte Aufstieg. Und die deutsche Eishockey-Nationalmannschaft hat ihr letztes Vorrundenspiel bei der WM in der Schweiz gegen Großbritannien mit 6:3 gewonnen. Die Viertelfinalteilnahme hängt aber davon ab, ob Lettland heute gegen Außenseiter Ungarn verliert.
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3: Auf der A8 München Richtung Stuttgart ist zwischen Dasing und Friedberg der rechte Fahrstreifen wegen Schutzplankenerneuerung gesperrt. Zwischen Adelzhausen und Dasing gibt es eine Wanderbaustelle wegen Mäharbeiten. Und hier die neuesten Blitzer auf Radio Schwaben. Auf der Postillonstraße und der Wertherstraße in Augsburg. Auf der B300 bei Ustersbach. Auf der Nebelhornstraße in Mindelheim sowie auf der A8 bei Augsburg gibt es eine Abstandsmessung. Die kostenfreie Verkehrs- und Blitzer-Hotline 08000 11 82 11.
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1: Es ist 9 Uhr und 27 Minuten. 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
2: Heute Vormittag ist es erst freundlich. Später ziehen zwischen Nordschwaben und dem Allgäu vor allem zum Abend hin hier und da ein paar Wolken durch. Bis zum Mittag ist es verbreitet warm bis heiß. In der Nacht bildet sich örtlich Nebel, besonders in den Tälern und Richtung Allgäu. Dazu gehen die Temperaturen auf etwa 10 bis 16 Grad zurück. Der Radio Schwaben 3-Tage-Trend. Morgen ist es nach örtlichem Frühnebel erst freundlich, später mit Sonne und Wolken, im Allgäu auch mit einzelnen Schauern oder kurzen Gewittern. Dazu 27 bis 29 Grad. Am Donnerstag ist es wieder oft freundlich und etwas angenehmer. Am Freitag ist es meist freundlich bis leicht bewölkt, insgesamt aber leicht rückläufig bei den Temperaturen. Die aktuellen Wetterwerte: in Meitingen 20 Grad bei wolkenlosem Himmel, in Sonthofen 20 Grad und klar, in Jettingen-Scheppach 21 Grad.
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2: Auf der A8 München Richtung Stuttgart ist zwischen Dasing und Friedberg der rechte Fahrstreifen wegen Schutzplankenerneuerung gesperrt. Zwischen Adelzhausen und Dasing gibt es eine Wanderbaustelle wegen Mäharbeiten. Und hier die neuesten Blitzer auf Radio Schwaben. In der Friesenstraße und der Postillonstraße in Augsburg. Auf der B300 bei Ostersbach, in der Schillerstraße in Dillingen sowie am Bruckwörthweg in Höchstädt. In der Nebelhornstraße in Mindelheim gibt es eine Abstandsmessung. Auf der A8 bei Augsburg. Die kostenfreie Verkehrs- und Blitzer-Hotline 08000 11 82 11.
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2: Für ganz Bayerisch, Schwaben und das Allgäu, auch am heutigen Dienstag, begleite ich euch bis 15 Uhr. Durch diese Stunde begleite ich euch, Andrea Alimente. Und jetzt für euch Kamrad mit Hug Yourself, Let's Groove von Earth, Wind and Fire und Paula Abdul mit Straight Up. Viel Spaß.
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1: Zum Start in diesen Vormittag scheint verbreitet die Sonne. Bis zum Mittag und Nachmittag ist es sehr warm, mit oft 27 bis 30 Grad. Später ziehen nur hier und da ein paar Wolken durch. In der Nacht ist es meist trocken und mild, nur im Allgäu sind stellenweise flache Nebelfelder möglich. Der Radio Schwaben 3-Tage-Trend. Morgen ist es erst freundlich. Am Nachmittag sind besonders Richtung Ostallgäu und Oberallgäu einzelne Schauer oder Gewitter wahrscheinlicher. Dazu weht zeitweise spürbarer Wind. Zuvor liegen die Frühwerte bei 10 bis 16 Grad. Am Donnerstag zeigt sich das Wetter wieder freundlicher und etwas weniger heiß. Im weiteren Wochenverlauf bleibt es überwiegend trocken, mit Sonne und Wolken bei etwas gedämpften Temperaturen in Bayerisch-Schwaben und im Allgäu. Die aktuellen Wetterwerte: Bobingen bei 21 Grad wolkenlos. Memmingen bei 22 Grad wolkenlos. Oettingen bei 22 Grad.
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0: Es ist 9 Uhr und 59 Minuten. 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
3: Ich bin Moritz Einzel. Friedensforscher von Greenpeace sehen die Verteidigung in Europa stärker aufgestellt als von vielen angenommen. Selbst ohne die USA seien die europäischen NATO-Staaten Russland in wesentlichen militärischen Aspekten überlegen, heißt es in der Studie Europa allein zu Haus. Tanja Wagner berichtet.
4: Den Rüstungswettlauf entscheiden die Europäer zusammen mit Kanada, den Friedensforschern zufolge für sich. Allein im vergangenen Jahr steckten sie umgerechnet 540 Milliarden Euro in ihre Streitkräfte, nahezu das Dreifache von Russland. Auch verfügen Europa und Kanada über doppelt so viele Kampfflugzeuge, viermal so viele Kriegsschiffe und dreimal so viel Artillerie wie die russischen Streitkräfte. Europas Verteidigungsressourcen seien enorm, so das Fazit der Studie.
3: In Bayern lebt etwa jeder fünfte Mensch alleine. Das meldet das Bayerische Landesamt für Statistik unter Berufung auf erste Ergebnisse des Mikrozensus 2025. Demnach lebten im vergangenen Jahr im Freistaat 2,7 Millionen Menschen in Einpersonenhaushalten. Am höchsten ist der Anteil der Alleinlebenden in den bayerischen Großstädten. Fast die Hälfte der Passagierflüge, die auf deutschen Flughäfen starten oder landen, sind auf Kurzstrecken unterwegs. Verbindungen bis 1000 Kilometer hatten nach Angaben des Statistischen Bundesamtes im vergangenen Jahr 45% Anteil an allen 1,5 Millionen Passagierflügen. Überwiegend steuerten die Kurzstreckenflüge Ziele im nahegelegenen Ausland an oder begannen dort. US-Präsident Trump will heute in einem Militärkrankenhaus einen Gesundheitscheck absolvieren. Für den 79-Jährigen ist es bereits der dritte Termin dieser Art in den vergangenen 13 Monaten. Zu den Eigenheiten des amerikanischen Politikbetriebs gehört es, dass Präsidenten regelmäßig Auskunft über ihren Gesundheitszustand geben.
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1: Auf der A96 München Richtung Lindau ist zwischen Inning am Ammersee und Greifenberg der Standstreifen wegen einer ungesicherten Unfallstelle blockiert. Und zwischen Greifenberg und Windach besteht Gefahr durch eine ungesicherte Unfallstelle. Dort ist ebenfalls der Standstreifen blockiert. Auf der B2 Augsburg Richtung Donauwörth sind zwischen Bieberbach und Meitingen West wegen eines defekten LKWs der rechte Fahrstreifen und der Standstreifen blockiert. Auf der B17 B300 Augsburg Richtung Landsberg ist in Stadtbergen zwischen Bismarcktunnel und Stadtbergen Leitershofen wegen eines defekten LKWs am Tunnelausgang der rechte Fahrstreifen blockiert. Und hier die neuesten Blitzer auf Radio Schwaben. Auf der Schillerstraße in Dillingen und am Bruckwörthweg in Höchstädt. Auf der Friesenstraße in Augsburg, auf der Fuggerstraße in Königsbrunn sowie auf der Altstädter Straße in Sonthofen. Auf der A96 bei Penzing gibt es eine Abstandsmessung. Gute und sichere Fahrt.
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1: 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Andrea Alimente begleitet euch durch den Dienstag. Los geht's.
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3: Es ist 10 Uhr und 26 Minuten. 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
4: Zum Start in diesen Vormittag scheint noch oft die Sonne. Bis zum Mittag und Nachmittag ist es verbreitet warm bis heiß. Dazu ziehen nur lockere Wolken durch. In Bayerisch Schwaben und dem Allgäu kühlt es in der Nacht deutlich ab. Am frischesten im Allgäu mit rund 10 bis 16 Grad. Der Radio Schwaben 3-Tage-Trend. Morgen startet es freundlich. Am Nachmittag sind vor allem im Ostallgäu und Oberallgäu einzelne Gewitter möglich. Sonst ist es meist freundlich bei 28 bis 30 Grad. Am Donnerstag zeigt sich das Wetter wieder sonniger und etwas angenehmer. Im weiteren Wochenverlauf ist es freundlich bis leicht wechselhaft und etwas kühler als zur Wochenmitte. Derzeit in Mehring 24 Grad bei wolkenlosem Himmel, in Bad Grönenbach 24 Grad und klar und in Illertissen 23 Grad.
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4: Auf der A96 München Richtung Lindau ist zwischen Inninger Ammersee und Greifenberg der Standstreifen wegen einer ungesicherten Unfallstelle blockiert. Auf der B2 Augsburg Richtung Donauwörth sind zwischen Bieberbach und Meitingen West sowie zwischen Langweid Nord und Meitingen West nach Unfällen jeweils die linken Fahrstreifen blockiert. Auf der B17 B300 Augsburg Richtung Landsberg staut es sich zwischen Bärenkeller Oberhausen Süd in Augsburg und Stadt Bergen-Leitershofen auf 3 Kilometern. Der Zeitverlust beträgt bis zu 15 Minuten. In Stadtbergen ist zwischen Bismarck-Tunnel und Stadtbergen-Leitershofen am Tunnelausgang wegen eines defekten LKW der rechte Fahrstreifen blockiert. Und hier die neuesten Blitzer auf Radio Schwaben. In Augsburg auf der Derchinger Straße und der Friesenstraße. Auf der Schillerstraße in Dillingen, am Bruck-Wörth-Weg in Höchstädt und auf der Fuggerstraße in Königsbrunn. In der Altstädter Straße in Sonthofen und auf der Günzburger Straße in Weißenhorn sowie auf der A96 bei Leutkirch gibt es eine Abstandsmessung. Kommt gut ans Ziel!
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4: Jetzt wieder die schönste Musik für euch, für ganz Bayerisch Schwaben und das Allgäu. Durch diese Stunde begleitet euch Andrea Alimente. Und jetzt für euch Harry Styles mit American Girls, Don't You Want Me von The Human League und Counting Crows mit Mr. Jones. Viel Spaß!
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2: Heute Mittag ist es sehr warm bei uns, bei 28 bis 31 Grad und meist nur schwachem Wind. Am Abend ziehen zwischen Nordschwaben und dem Allgäu stellenweise ein paar Wolken durch. Insgesamt ist es aber freundlich und in der Nacht kühlt es vor allem Richtung Allgäu spürbar ab. Der Radio Schwaben 3-Tage-Trend. Morgen ist es oft noch freundlich. Am Nachmittag entwickeln sich besonders im Allgäu einzelne Schauer und Gewitter, sonst ist es warm. Am Donnerstag zeigt sich wieder häufiger die Sonne bei etwas niedrigeren Temperaturen. Im weiteren Wochenverlauf geht es ähnlich weiter, mit einem Mix aus Sonne und Wolken und Höchstwerten nur noch zwischen 25 und 28 Grad. In Schwabmünchen 24 Grad und wolkenlos. In Steingaden 23 Grad und klar. In Weißenhorn 25 Grad.
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0: Es ist 10 Uhr und 58 Minuten. 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
4: Ich bin Stefan Schütz. Friedensforscher von Greenpeace sehen die Verteidigung in Europa stärker aufgestellt als von vielen angenommen. Selbst ohne die USA seien die europäischen NATO-Staaten Russland in wesentlichen militärischen Aspekten überlegen, heißt es in der Studie Europa allein zu Haus. Tanja Wagner berichtet.
5: Den Rüstungswettlauf entscheiden die Europäer zusammen mit Kanada, den Friedensforschern zufolge für sich. Allein im vergangenen Jahr steckten sie umgerechnet 540 Milliarden Euro in ihre Streitkräfte, nahezu das Dreifache von Russland. Auch verfügen Europa und Kanada über doppelt so viele Kampfflugzeuge, viermal so viele Kriegsschiffe und dreimal so viel Artillerie wie die russischen Streitkräfte.
4: Fast die Hälfte der Passagierflüge, die auf deutschen Flughäfen starten oder landen, sind auf Kurzstrecken unterwegs. Verbindungen bis 1000 Kilometer hatten im vergangenen Jahr 45% Anteil an allen 1,5 Millionen Passagierflügen, so heißt es vom Statistischen Bundesamt. Überwiegend steuerten die Kurzstreckenflüge Ziele im nahegelegenen Ausland an oder begannen dort. In Bayern lebt etwa jeder fünfte Mensch alleine. Das meldet das Bayerische Landesamt für Statistik unter Berufung auf erste Ergebnisse des Mikrozensus 2025. Demnach lebten im vergangenen Jahr im Freistaat 2,7 Millionen Menschen in Einpersonenhaushalten. Am höchsten ist der Anteil der Alleinlebenden in den bayerischen Großstädten. Die Gewerkschaft der Polizei beklagt marode Dienststellen und fordert eine bessere Infrastruktur. GdP-Chef Roßkopf hat der Rheinischen Post gesagt, der Zustand vieler Wachen sei nicht mehr hinnehmbar. In jeder dritten Dienststelle fehlten etwa Büros, Unterkünfte und Parkflächen. US-Präsident Trump will heute in einem Militärkrankenhaus einen Gesundheitscheck absolvieren. Für den 69-Jährigen ist es bereits der dritte Termin dieser Art in den vergangenen 13 Monaten. Zu den Eigenheiten des amerikanischen Politikbetriebs gehört es, dass Präsidenten regelmäßig Auskunft über ihren Gesundheitszustand geben.
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2: Auf der B17 Augsburg Richtung Landsberg zwischen Bärenkeller Oberhausen Süd in Augsburg und Stadt Bergen Leitershofen. 3 Kilometer Stau mit bis zu 15 Minuten Zeitverlust. Auf der B2 Augsburg Richtung Donauwörth zwischen Bieberbach und Meitingen West. Unfall, der linke Fahrstreifen ist blockiert. Und hier die neuesten Blitzer auf Radio Schwaben. In der Friesenstraße in Augsburg und in der Schillerstraße in Dillingen. Am Bruckwörthweg in Höchstädt sowie in der Föhlenstraße in Illertissen. Und auf der Fuggerstraße in Königsbrunn. In der Altstädter Straße und der Hans-Böckler-Straße in Sonthofen. Kommt's gut an!
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2: Für ganz Bayerisch Schwaben und das Allgäu. Ich begleite euch noch bis 15 Uhr auf Radio Schwaben. Viel Spaß. Jetzt bei uns die besten Hits. Auf geht's.
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0: Es ist 11 Uhr und 24 Minuten. 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
1: Am Mittag setzt sich viel Sonne durch. Bis zum Nachmittag ist es verbreitet warm bis heiß mit rund 28 bis 31 Grad. Dazu weht meist nur schwacher Wind. Am Abend ziehen in Bayerisch-Schwaben und im Allgäu hier und da ein paar Wolken durch. Insgesamt ist es aber freundlich. Der Radio Schwaben 3-Tage-Trend. Morgen ist es oft noch freundlich. Am Nachmittag entwickeln sich vor allem Richtung Allgäu einzelne Schauer und Gewitter. Sonst ist es meist trocken. Am Donnerstag zeigt sich das Wetter wieder sonniger und etwas angenehmer. Im weiteren Wochenverlauf geht es mit Sonne und Wolken weiter. Die Höchstwerte liegen dann meist nur noch zwischen 25 und 28 Grad. Aktuell haben wir in Inningen 25 Grad bei wolkenlosem Himmel, in Wertach 24 Grad und in Bissingen 25 Grad bei trockenem Wetter.
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1: Auf der B17 Augsburg Richtung Landsberg zwischen Bärenkeller Oberhausen Süd in Augsburg und Stadt Bergen Leitershofen. 3 Kilometer Stau mit bis zu 15 Minuten Zeitverlust. Auf der B2 Augsburg Richtung Donauwörth zwischen Bieberbach und Meitingen West. Unfall, der linke Fahrstreifen ist blockiert. Und hier die neuesten Blitzer auf Radio Schwaben. In der Friesenstraße in Augsburg und in der Schillerstraße in Dillingen. Am Bruckwörthweg in Höchstädt sowie in der Föhlenstraße in Illertissen. Und auf der Fuggerstraße in Königsbrunn, in der Altstädter Straße und der Hans-Böckler-Straße in Sonthofen. Kommt's gut an!
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1: Jetzt geht's weiter mit den besten Songs für euren Mittag. Für Augsburg, Wemding und Bad Wörishofen. Andrea Alimente wünscht euch einen schönen Dienstag. Und jetzt für euch Lola Young mit Messi, Rock With You von Michael Jackson und Kenny Loggins mit Footloose.
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3: Zum Start in diesen Mittag scheint meist die Sonne. Bis zum Nachmittag ist es verbreitet warm bis heiß mit rund 28 bis 31 Grad. Später ziehen hier und da ein paar Wolken durch. Der Abend bleibt meist freundlich. In der Nacht kühlt es dann deutlich auf etwa 10 bis 18 Grad ab. Im Ostallgäu kann sich zum Morgen hin stellenweise Nebel bilden.
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3: Morgen startet es oft noch freundlich. Am Nachmittag sind besonders zwischen Nordschwaben und dem Allgäu einzelne Schauer und Gewitter wahrscheinlicher. Sonst ist es häufig trocken. Am Donnerstag zeigt sich das Wetter wieder sonniger und etwas angenehmer. Im weiteren Wochenverlauf geht es ähnlich weiter. Freundlich, zeitweise wolkig und etwas weniger heiß. In Pöttmes 26 Grad bei wolkenlosem Himmel. In Ottobeuren 26 Grad bei wolkenlosem Himmel. In Wallerstein 26 Grad.
0: 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Es ist 11 Uhr und 57 Minuten. 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
4: Ich bin Stefan Schütz. Fast jeder Fünfte hierzulande greift zumindest gelegentlich zur Zigarette. Der Anteil der Raucherinnen und Raucher lag zuletzt bei gut 19%. Das teilte das Statistische Bundesamt mit. In den vergangenen Jahren hat sich der Anteil insgesamt kaum verändert. Allerdings rauchen wieder mehr Jugendliche. Sie mögen vor allem Vapes. Die E-Zigaretten werden häufig in verschiedenen Geschmacksrichtungen angeboten. Für diese Jahreszeit ist es in mehreren europäischen Ländern ungewöhnlich heiß. Hitzerekorde melden zum Beispiel Frankreich und Großbritannien mit Werten von bis zu 36 Grad. Die Hitzewelle beschäftigt derzeit mehrere Länder Europas. In Spanien etwa sagte der Wetterdienst für den Zeitraum von Mittwoch bis Freitag Temperaturen von 36 bis 38 Grad voraus. In Deutschland sind heute bis zu 35 Grad möglich. Weil in der Pflegeversicherung ein Milliardenverlust droht, könnten Kinderlose bald noch stärker zur Kasse gebeten werden. Gesundheitsministerin Wagen denkt darüber nach, den Beitragszuschlag anzuheben, berichtet das Redaktionsnetzwerk Deutschland. Demnach sollen Versicherte ohne Kinder ab 23 Jahren einen Beitragssatz von 4,3% zahlen. Wer Kinder hat, zahlt zwischen 3,1 und 3,6% des Bruttolohns für die Pflege. Jeder zweite Flug an deutschen Hauptverkehrsflughäfen ist eine Kurzstrecke, überwiegend ins europäische Ausland oder von dort zurück. Besonders gefragt ist allerdings auch ein Ziel außerhalb der EU, London. Tanja Wagner berichtet.
5: Auf der kurzen Distanz wird besonders häufig zwischen Frankfurt und Heathrow gependelt. Insgesamt ging die Zahl der Kurzstreckenflüge mit knapp 138.000 im ersten Quartal des Jahres allerdings leicht zurück. Aus Klimaschutzgründen sind Kurzstreckenflüge ohnehin umstritten. Angesichts eines möglichen Kerosinmangels kam von den Grünen bereits die Forderung, auf innerdeutsche Flüge gänzlich zu verzichten.
4: Die Menschen in Bayern haben 2024 wieder mehr Müll produziert, knapp 5% mehr als im Vorjahr. Das sind 18 Kilo mehr pro Kopf von insgesamt 478 Kilo Abfall im Jahr. Den stärksten Zuwachs gab es bei Gartenabfällen und Biotonnen, fast 9% waren es hier mehr.
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3: Auf der A8 München Richtung Stuttgart ist zwischen Dasing und Friedberg die Einfahrt wegen eines defekten LKW blockiert. Vorsicht auf der A8 zwischen Dasing und Friedberg, dort liegt ein Reifen auf der Fahrbahn. Auf der A8 Stuttgart Richtung München ist am Kreuz Ulm-Elchingen die Überleitung zur A7 Richtung Füssen-Reute wegen eines defekten PKW auf dem Beschleunigungsstreifen blockiert. Auf der B17, B300 Augsburg Richtung Landsberg staut es sich zwischen Bärenkeller Oberhausen Süd in Augsburg und Stadtbergen Leitershofen auf 3 Kilometern. Der Zeitverlust beträgt bis zu 15 Minuten. Und hier die neuesten Blitzer auf Radio Schwaben. Auf der Friedberger Straße in Augsburg und der Aretin-Straße Hauptstraße in Friedberg, auf der Bahnhofstraße in Buchlohe, auf der B12 bei Kraftisried sowie der Föhlenstraße in Illertissen, auf der Günzburger Straße in Weißenhorn und auf der A96 bei Leutkirch gibt es eine Abstandsmessung. Kommt's gut an!
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3: Für ganz Bayerisch Schwaben und das Allgäu. Ich begleite euch noch bis 15 Uhr auf Radio Schwaben. Viel Spaß. Auf geht's.
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1: Es ist 12 Uhr und 27 Minuten. 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
2: Heute Mittag ist es bei uns warm bis heiß. Bis zum Abend sind meist nur lockere Wolken unterwegs. In der Nacht ist es dann deutlich milder, mit Tiefstwerten zwischen 10 und 18 Grad. Der Radio Schwaben 3-Tage-Trend. Morgen ist es erst freundlich, am Nachmittag gibt es vor allem im Allgäu einzelne Schauer und Gewitter, sonst oft freundliches Wetter bei 28 bis 30 Grad. Am Donnerstag setzt sich in Bayerisch-Schwaben und im Allgäu wieder häufiger die Sonne durch, nur vereinzelt ziehen Wolken durch. Im weiteren Wochenverlauf ist es überwiegend freundlich und etwas weniger heiß. Aktuell meldet Aichach 27 Grad und wolkenlos. In Obergünzburg 25 Grad und klar. In Neu-Ulm 27 Grad.
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2: Auf der A8 Stuttgart Richtung München ist am Kreuz Ulm-Elchingen in der Überleitung zur A7 Richtung Füssenreute wegen eines defekten PKW der Beschleunigungsstreifen blockiert. In der Gegenrichtung, auf der A8 München Richtung Stuttgart, ist zwischen Dasing und Friedberg wegen eines defekten LKW die Einfahrt blockiert. Und hier die neuesten Blitzer auf Radio Schwaben. Auf der Westheimer Straße in Neusäß und der Hauptstraße in Breitenbrunn. Auf der Augsburger Straße in Königsbrunn, der Föhlenstraße in Illertissen sowie auf der B12 bei Kraftisried. Auf der A7 bei Neu-Ulm gibt es eine Abstandsmessung. Kommt's gut an.
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2: Jetzt wieder die schönste Musik für euch, für ganz Bayerisch-Schwaben und das Allgäu. Für euch am Mikro Andrea Alimente. Und jetzt für euch Leoni mit Don't Worry, Big in Japan von Alphaville und Celine Dion mit Im Alive. Los geht's.
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3: Am frühen Nachmittag ist es bei uns verbreitet sonnig und warm bis heiß. Später ziehen ein paar lockere Wolken durch, meist bleibt es aber freundlich. In der Nacht kühlt es auf 9 bis 18 Grad ab. Vor allem im Ostallgäu kann sich zum Morgen hin örtlich Nebel bilden. Der Radio Schwaben 3-Tage-Trend. Morgen gibt es zwischen Nordschwaben und dem Allgäu teils Nebel oder lockere Wolken. Danach zeigt sich wieder oft die Sonne. Im Oberallgäu sind am Nachmittag einzelne Schauer oder Gewitter möglich. Bei 28 bis 30 Grad. Am Donnerstag ist es meist heiter bis sonnig und etwas angenehmer. Am Freitag ziehen häufiger Wolken durch. Insgesamt bleibt es aber weiter freundlich. Aktuell meldet Bobingen 28 Grad bei geringer Bewölkung, Lindau 26 Grad und wolkenlos, sowie Nordendorf 28 Grad.
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2: Es ist 12 Uhr und 59 Minuten. 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
5: Ich bin Stefan Schütz. Laut einem Spiegelbericht wollen die USA die NATO militärisch deutlich weniger stark unterstützen. Das habe ein Vertreter des Verteidigungsministeriums vergangene Woche in Brüssel angekündigt. Die Zahl der schweren Bomber soll demnach halbiert werden. Bei den Kampfjets gibt es ein Minus von einem Drittel und U-Boote stellt Amerika der NATO gar keine mehr zur Verfügung. Die Europäer sollen die Lücken schnell selbst füllen. Etwa jeder fünfte Mensch in Bayern lebt alleine. Das zeigen erste Ergebnisse des Mikrozensus 2025. Demnach lebten im vergangenen Jahr im Freistaat 2,7 Millionen Menschen in Einpersonenhaushalten. Der Anteil der Alleinlebenden ist in den bayerischen Großstädten am höchsten. Damit kann auch Einsamkeit verbunden sein. Darin sehen Fachleute seit Jahren ein wachsendes Problem. Bei wichtigen Gütern wie Akkus und Antibiotika wird Deutschland immer abhängiger von China. Über eine entsprechende Studie des Statistischen Bundesamts berichtet Katrin Müller.
6: Bei vielen Gütern ist Deutschland auf China angewiesen. Diesen Vorteil nutzt Peking häufig auch als politisches Druckmittel. Die China-Strategie der Bundesregierung hat deshalb eigentlich zum Ziel, bestimmte Güter auch woanders einzukaufen. Stattdessen wächst die Abhängigkeit. Gemessen am Gewicht kamen im vergangenen Jahr rund 2/3 der Direktimporte von Lithium-Ionen-Akkus aus China. Bei Solarpanels stieg der Wert auf über 90%.
5: Zigaretten sind voll out? Das stimmt nicht so ganz. Jugendliche rauchen wieder mehr. Laut dem Bundesdrogenbeauftragten Streeck liegt das auch daran, dass neue Tabakprodukte, etwa Vapes, wie Süßigkeiten daherkommen. Fast ein Fünftel der Bevölkerung in Deutschland hat im vergangenen Jahr zumindest gelegentlich geraucht, zeigt die Statistik. Um alles oder nichts geht's heute Abend für die Spielvereinigung Greuther Fürth. Im Relegationsrückspiel empfängt der fränkische Fußball-Zweitligist den Drittligisten Rot-Weiß Essen. Die Gäste aus dem Ruhrgebiet haben nach dem Hinspiel einen Vorteil. 1:0 gewann Essen das Hinspiel und hat damit große Hoffnung auf den Aufstieg. Anstoß in Fürth ist um 20.30 Uhr.
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3: Auf der A8 München Richtung Stuttgart ist zwischen Dasing und Friedberg die Einfahrt wegen eines defekten LKW blockiert. Und hier die neuesten Blitzer auf Radio Schwaben. Auf der Westheimer Straße in Neusess und auf der Augsburger Straße in Königsbrunn, auf der B12 bei Kraftisried sowie auf der Föhlenstraße in Illertissen gibt es einen Blitzer. Und auf der A7 bei Neu-Ulm gibt es eine Abstandsmessung. Die kostenfreie Verkehrs- und Blitzer-Hotline 08000 11 82 11.
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3: Wir bringen euch die stärksten Hits direkt ins Ohr für Augsburg, Dillingen und Kaufbeuren. Mein Name ist Andrea Alimente. Schön, dass ihr dabei seid. Ich wünsche euch viel Spaß.
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1: Es ist 13 Uhr und 26 Minuten. 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
2: Heute am frühen Nachmittag dominiert die Sonne, später ziehen nur vereinzelt ein paar Wolken durch. Bis zum Abend ist es freundlich und sehr warm mit rund 28 bis 31 Grad. In Bayerisch-Schwaben und im Allgäu kühlt die Nacht dann spürbar ab, im Ostallgäu kann sich örtlich Nebel bilden. Der Radio Schwaben 3-Tage-Trend. Morgen gibt es teils Frühnebel, danach wieder viel Sonne. Nur im Oberallgäu sind am Nachmittag einzelne Schauer oder Gewitter möglich, dazu 28 bis 30 Grad. Am Donnerstag ist es verbreitet freundlich und etwas angenehmer. Im weiteren Wochenverlauf ziehen wieder mehr Wolken auf, insgesamt bleibt es aber meist trocken. In Neusäß 29 Grad bei wolkenlosem Himmel, in Lindau 27 Grad und trocken, sowie in Holzheim 28 Grad.
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2: Auf der A8 München Richtung Stuttgart ist auf Höhe Dasing die Einfahrt wegen eines defekten LKW blockiert. Auf der Don 29 zwischen Donauwörth Süd, Nordheim und Genderkingen ist in beiden Fahrtrichtungen wegen einer Unfallaufnahme gesperrt. Und hier die neuesten Blitzer auf Radio Schwaben. Auf der B16 bei Günzburg und auf der Westheimer Straße in Neusäß. Auf der Augsburger Straße in Königsbrunn, auf der Hauptstraße in Breitenbrunn sowie auf der Daimler Straße in Weißenhorn. Dazu gibt es eine Abstandsmessung auf der A7 bei Neu-Ulm. Kommt's gut an.
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2: Für ganz bayerische Schwaben und das Allgäu, es geht durch den Dienstag. Ich wünsche euch viel Spaß. 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Und jetzt für euch alle Farben mit Baby Goodbye. Danach Stumblin' In von Susi Quattro. Und dann Elton John mit Im Still Standing. Viel Spaß.
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1: Heute zeigt sich der Nachmittag freundlich und trocken. Bis zum Abend ziehen nur vereinzelt ein paar Wolken durch. In weiten Teilen unserer Region stehen die Höchstwerte heute bei rund 29 bis 31 Grad. In Augsburg ist es durch die milde Stadtluft auch am Abend noch länger warm. Der Radio Schwaben 3-Tage-Trend. Morgen gibt es in Bayerisch-Schwaben und im Allgäu, vor allem im Allgäu und örtlich auch in den Tälern, Nebel oder Hochnebel. Später setzt sich wieder häufig die Sonne durch. Im Oberallgäu sind am Nachmittag einzelne Schauer oder Gewitter möglich. Dazu 28 bis 30 Grad. Am Donnerstag ist es nach frischem Start erneut freundlich und etwas angenehmer warm. Im weiteren Wochenverlauf bleibt es meist trocken, zeitweise wolkiger und insgesamt leicht kühler. Aktuell meldet Schwab-München leicht bewölkt bei 28 Grad. In Marktrettenbach wolkenlos bei 26 Grad. In Wemding 28 Grad.
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0: Es ist 13 Uhr und 58 Minuten. 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
3: Ich bin Stefan Schütz. 9 von 10 Erwachsenen wünschen sich mehr Personal in Schulen und Kitas für eine bessere Bildung der Kinder in Deutschland. Ein weiterer Wunsch sind bundesweit einheitliche Lernstandards, heißt es im Kinderreport des Deutschen Kinderhilfswerks. Bundesfamilienministerin Prien hat sich für weitere Investitionen in Bildung ausgesprochen, um allen eine gesellschaftliche Teilhabe zu gewährleisten. Jugendliche rauchen wieder mehr. Laut Behörden haben im vergangenen Jahr 9,6% der 12- bis 17-Jährigen Nikotinprodukte konsumiert. 4 Jahre davor waren es etwa 6%. Jan-Henner Reitze berichtet.
4: Dass es bei Jugendlichen die Trendwende wieder hin zu mehr Nikotinkonsum gibt, liegt an E-Zigaretten mit ihren verschiedenen Geschmacksrichtungen und einem Marketing, das vor allem auf junge Menschen abzielt. Der Drogenbeauftragte der Bundesregierung, Hendrik Streeck, sieht in den Ergebnissen der Umfrage ein Warnsignal. E-Zigaretten sind aus seiner Sicht zu leicht zugänglich, erfordert mehr staatliche Regulierung bei Inhaltsstoffen.
3: Die bayerische Polizei hat im vergangenen Jahr 543 antisemitische Straftaten verzeichnet. Das entspricht einem Rückgang von rund 7% im Vergleich zum Vorjahr. Das teilte die Landesregierung auf Anfrage der Grünen mit. Über einen längeren Zeitraum zeigt sich allerdings weiter ein anderes Bild. Seit 2022 ist die Zahl judenfeindlicher Straftaten demnach um etwa 2/3 gestiegen. Für Klimaschützer sind sie ein Dorn im Auge, Kurzstreckenflüge. Fast die Hälfte aller Passagierflüge, die auf deutschen Hauptverkehrsflughäfen starten oder landen, sind auf Kurzstrecken unterwegs. Verbindungen bis 1000 Kilometer hatten 2025 45% Anteil an allen 1,5 Millionen Passagierflügen. Die Zahlen stammen vom Statistischen Bundesamt. Aus Reihen der Grünen gibt es immer wieder Forderungen, innerdeutsche Flüge zu verbieten. An einem Bahnübergang in Belgien ist ein Zug mit einem kleinen Schulbus kollidiert. Laut dem belgischen Verkehrsminister kamen dabei mindestens 4 Menschen ums Leben, 2 Kinder und 2 Erwachsene. Warum der Kleintransporter, berichten zufolge, wohl bei geschlossener Schranke auf den Gleisen war, ist noch unklar.
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1: Auf der A8 Stuttgart Richtung München ist zwischen Friedberg und dem Rastplatz Kirchholz wegen Bergungs- und Reinigungsarbeiten der rechte Fahrstreifen gesperrt. In der Gegenrichtung ist auf Höhe Dasing die Einfahrt wegen eines defekten LKW blockiert. Auf der Donau-29 zwischen Donauwörth Süd und Nordheim ist in beiden Fahrtrichtungen wegen einer Unfallaufnahme gesperrt. Und hier die neuesten Blitzer auf Radio Schwaben. Auf der B16 bei Günzburg und auf der Daimlerstraße in Weißenhorn. Auf der Füssener Straße in Halblech, auf der Hauptstraße in Breitenbrunn sowie auf der A7 bei Neu-Ulm gibt es eine Abstandsmessung. Gute und sichere Fahrt.
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1: Einen schönen Nachmittag wünsche ich euch. Jetzt einfach genießen. Für ganz Bayerisch Schwaben und das Allgäu gibt es jetzt bei uns die besten Hits.
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3: Es ist 14 Uhr und 25 Minuten. 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
4: Heute gibt es viel Sonne und frühsommerliche Wärme. Später ziehen ein paar Wolken durch, meist bleibt es aber trocken. Bis in die Nacht kühlt die Luft auf etwa 9 bis 18 Grad ab. Besonders im Ostallgäu kann sich zum Morgen hin stellenweise Nebel bilden. Der Radio Schwaben 3-Tage-Trend. Morgen ist es in Bayerisch-Schwaben und dem Allgäu erst teils neblig, dann gibt es wieder viel Sonne. Am Nachmittag sind im Oberallgäu einzelne Schauer oder Gewitter möglich. Dazu stehen 28 bis 30 Grad an. Am Donnerstag zeigt sich das Wetter meist freundlich und etwas weniger heiß. Im weiteren Wochenverlauf bleibt es überwiegend trocken, mit Sonne und Wolken im Wechsel zwischen Donau und den Alpen. Im Moment haben wir in Friedberg 29 Grad bei wolkenlosem Himmel. In Oberstdorf 28 Grad und klar, sowie in Bissingen 29 Grad.
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4: Vorsicht auf der A7 Füssen-Reute Richtung Ulm. Zwischen Altenstadt an der Iller und Illertissen ist der Standstreifen wegen eines defekten LKW blockiert. Zwischen Dreieck Hittestetten und dem Rastplatz Buchwald Ost liegen Fahrzeugteile auf der Fahrbahn. Vorsicht auch auf der A7 Ulm Richtung Füssenreute. Zwischen Kreuz Ulm-Eltingen und Nersingen liegt eine Holzlatte auf der Fahrbahn. Auf der A8 München Richtung Stuttgart ist auf Höhe Dasing die Einfahrt wegen eines defekten LKW blockiert. Zwischen Odelshausen und Adelshausen liegt ein Reifen auf der Fahrbahn. Und auf der Don-29 zwischen Donauwörth Süd, Nordheim und Genderkingen ist in beiden Fahrtrichtungen wegen einer Unfallaufnahme gesperrt. Und hier die neuesten Blitzer auf Radio Schwaben. Auf der B16 bei Günzburg und auf der Bäumenheimer Straße in Mertingen. Auf der Daimlerstraße in Weißenhorn, auf der Augsburger Straße in Königsbrunn sowie auf der Füssener Straße in Halblech gibt es Blitzer. Auf der A7 bei Neu-Ulm gibt es eine Abstandsmessung. Die kostenfreie Verkehrs- und Blitzer-Hotline 08000 11 82 11.
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4: Jetzt wieder die schönste Musik für euch, für ganz Bayerisch-Schwaben und das Allgäu. Für euch am Mikro Andrea Alimente. Und jetzt für euch Michael Schulte mit 5 AM, Sweet Dreams von Eurythmics und Katrina and the Waves mit Love Shine a Light. Und jetzt zurück zur Musik.
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2: Heute ist es hochsommerlich warm bei uns. Bis zum Abend ziehen nur vereinzelt ein paar Wolken durch. Meist bleibt es freundlich bei rund 28 bis 31 Grad. In der Nacht kühlt es spürbar ab. Besonders im Allgäu kann sich stellenweise Nebel bilden. Der Radio Schwaben 3-Tage-Trend. Morgen gibt es teils Frühnebel, danach viel Sonne und nur lockere Wolken. Im Allgäu sind am Nachmittag einzelne Schauer oder Gewitter möglich. Dazu 28 bis 30 Grad. Am Donnerstag ist es verbreitet freundlich und etwas angenehmer. Zum Freitag ziehen mehr Wolken auf, insgesamt bleibt es aber meist trocken zwischen Nordschwaben und dem Allgäu. Die aktuellen Wetterwerte: in Affing 29 Grad bei wolkenlosem Himmel, in Immenstadt 28 Grad und klar, in Burtenbach 30 Grad.
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0: Es ist 14 Uhr und 57 Minuten. 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
4: Ich bin Stefan Schütz. Mehr Personal in Schulen und Kitas sowie bundesweit einheitliche Lernstandards, das wünschen sich 9 von 10 Erwachsenen. Das geht aus dem Kinderreport des Kinderhilfswerks hervor. Thomas Bremser berichtet.
5: Das deutsche Bildungssystem bekommt regelmäßig schlechte Noten, weil nicht alle die gleichen Bildungschancen haben. Die hängen immer noch stark ab von der Bildung und dem Einkommen der Eltern. Das sei ein Armutszeugnis, sagt das Kinderhilfswerk. Auch die Kinder selbst wurden für die Umfrage nach ihrer Meinung befragt. An erster Stelle steht für sie, dass Kitas, Schulen und Schulmaterial für alle Kinder kostenlos sind.
4: Laut einem Spiegelbericht wollen die USA die NATO militärisch deutlich weniger stark unterstützen. Das habe ein Vertreter des Verteidigungsministeriums vergangene Woche in Brüssel angekündigt. Die Zahl der schweren Bomber soll demnach halbiert werden. Bei den Kampfjets gibt es ein Minus von einem Drittel und U-Boote stellt Amerika der NATO wohl gar keine mehr zur Verfügung. In Russland melden sich immer weniger junge Männer für den Kampf gegen die Ukraine und deswegen gibt es jetzt einen Schuldenerlass. Wer sich zum Kriegsdienst meldet, dem werden bis zu umgerechnet 120.000 Euro Kreditschulden erlassen. Das teilte der Kreml in seinem Telegram-Kanal mit. Präsident Putin habe ein entsprechendes Dekret unterzeichnet. In Garching bei München hatten in der Nacht auf Sonntag Unbekannte 2 Strommasten in Brand gesteckt. Jetzt hat die Zentralstelle zur Bekämpfung von Extremismus und Terrorismus die Ermittlungen übernommen. Die Fahnder gehen von einem politischen Motiv aus. Sie prüfen außerdem, ob es Zusammenhänge mit früheren Anschlägen geben könnte. Wegen des Brandanschlags war im Ort Ismaning kurzzeitig der Strom ausgefallen. Spontan heiraten ohne ewig lange Planung. Die evangelische Kirche in Bayern macht's möglich. Sie macht bei der bundesweiten Aktion Hashtag einfach heiraten am 26. Juni mit. Da können sich Paare spontan trauen lassen, auch an teilweise ungewöhnlichen Orten, wie zum Beispiel in der Kapelle am Münchner Flughafen. Die einzigen Voraussetzungen sind, dass mindestens einer evangelisch ist und dass man schon standesamtlich verheiratet ist.
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6: Und wir schauen für euch auf die Straße. A7 Füssen Richtung Ulm zwischen Altenstadt und Illertissen. Vorsicht, hier steht ein defektes Fahrzeug auf dem Seitenstreifen. A8 Stuttgart Richtung München. Die Einfahrt Dasing wird durch einen defekten LKW blockiert. Die aktuell gemeldeten Blitzer stehen in Sonthofen am Illerdamm. In Günzburg wird auf der B16 geblitzt. In Weißenhorn steht ein Blitzer auf der Daimlerstraße. Auf der Füssener Straße in Halblech wird geblitzt. Auf der Staatsstraße 1168 nochmal in Günzburg. In Mertingen auf der Bäumerstraße. Und dann haben wir einen Blitzer auf der B10 bei Ulm.
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6: Hey, hey, das lange Pfingstwochenende ist rum. Ich hoffe, ihr habt eine schöne Zeit gehabt und wir starten heute in eine für die Arbeitnehmer kurze Arbeitswoche. Kleiner Trost für alle diejenigen, die keine Pfingstferien oder Pfingsturlaub haben. 4-Tage-Woche kriegen wir auch rum, oder? Ich bin Ralf Hohn und wünsche einen schönen Feierabend am Dienstag.
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0: Mehr 80er, 90er und aktuelle Hits hier bei uns bei Radio Schwaben. Das lange Pfingstwochenende ist vorbei. Wettertechnisch war es ja wirklich absolute Sahne. Und ich könnte mir vorstellen, viele haben das Wetter dann auch draußen an der frischen Luft genutzt. Und gerade in den Abendstunden kommen sie natürlich. Wenn man vielleicht noch auf dem Balkon der Terrasse sitzt oder wenn man im Schlafzimmer das Fenster offen hat, die Mücken. Ja, und die sind natürlich sehr unangenehm. Zum einen nerven sie, wenn sie einmal um den Kopf fliegen. Und so Mückenstiche, die können natürlich auch ziemlich nervig sein und jucken. Jojo Schweizer, welche Tipps hast du denn, dass wir uns die Mücken so ein bisschen vom Leib halten können?
1: Die Mücken lieben Farben, und zwar schwarz, dunkelblau und rot. Da kommen sie, da stechen sie. Wenn man helle Farben anhat wie beige, weiß oder hellgrau, da übersehen sie uns. Also hell anziehen. Der zweite Tipp ist, einen Ventilator benutzen. Die Mücken, die sind ganz schön schlechte Flieger. Und wenn man so einen kleinen Ventilator am Bett oder auf dem Balkon stehen hat, dann können die nicht anfliegen. Schaffen die einfach nicht. Außerdem teilt der Luftstrom vom Ventilator unsere ausgeatmete Kohlensäure. Die ist nämlich schuld, dass die Mücke uns orten kann und sich denkt, ah, ein Mensch, juhu, ich kann stechen gehen. Und versteckte Brutstätten suchen, und zwar nicht nur die Regentonne. Denkt mal an Untersetzer von Blumentöpfen, wo sich so ein bisschen Wasser angesammelt hat. Dachrinnen, in denen das Wasser noch steht, Vogeltränken, Eimer mit Regenwasser, die draußen rumstehen, oder vielleicht auch die Abdeckplane vom Planschbecken, wo noch so ein paar Wasserpfützen drin sind. Die Mücken lieben es und sind dann in unserer Nähe.
0: Also, das sind auf jeden Fall ein paar Tricks, um uns die Mücken so ein bisschen vom Leib zu halten. Und ich sag mal, je wärmer es wird, umso mehr werden es ja. Wir sind ja gerade erst mal am Anfang. Danke, Jojo.

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0: Es ist 15 Uhr und 25 Minuten. 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
1: Im weiteren Verlauf ist es sehr warm. Gegen Abend ziehen erste lockere Wolken durch und in der Nacht sinken die Temperaturen zwischen Nordschwaben und dem Allgäu auf etwa 9 bis 18 Grad. Der Radio Schwaben 3-Tage-Trend. Morgen gibt es vor allem im Ostallgäu und stellenweise auch in Tallagen Nebel. Danach viel Sonne, am Nachmittag im Oberallgäu einzelne Schauer oder Gewitter, sonst meist freundlich bei 28 bis 30 Grad. Am Donnerstag zeigt sich das Wetter überwiegend heiter bis locker bewölkt und etwas frischer. Im weiteren Wochenverlauf ist es freundlich bis zeitweise wolkiger, insgesamt aber weiter frühsommerlich. Die aktuellen Wetterwerte. In Großaitingen 29 Grad und trocken. In Buxheim 29 Grad und wolkenlos. In Gundelfingen 29 Grad.
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3: Und wir schauen für euch auf die Straßen. A7 Füssen Richtung Ulm zwischen Altenstadt und Illertissen. Vorsicht, hier steht ein defektes Fahrzeug auf dem Seitenstreifen. A8 Stuttgart Richtung München. Die Einfahrt Dasing wird durch einen defekten LKW blockiert. Die aktuell gemeldeten Blitzer stehen in Sonthofen am Illerdamm. In Günzburg wird auf der B16 geblitzt. In Weißenhorn steht ein Blitzer auf der Daimlerstraße. Auf der Füssener Straße in Halblech wird geblitzt. Auf der Staatsstraße 1168 nochmal in Günzburg. In Mertingen auf der Bäumerstraße. Und dann haben wir einen Blitzer auf der B10 bei Ulm.
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3: Mehr 80er, 90er und aktuelle Hits, das ist der perfekte Mix, um gut durch den Dienstagnachmittag zu kommen mit unserer Musik. Hier ist Radio Schwaben. Hi und Servus.
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0: ganz wichtiges Thema um die Düngung. Alle eure Pflanzen, die mediterranen, die blühenden und auch die essbaren Pflanzen haben jetzt dann Hunger. Wir starten mit der Düngung ungefähr 3 Wochen nach dem Einpflanzen und eure Pflanzen wollen dann eigentlich einmal die Woche Dünger. Umso mehr Dünger, umso prächtiger blühen sie. Natürlich dürfen wir den Dünger auch nicht überdosieren. Immer lesen, was auf der Packungsbeilage steht. Ganz wichtig ist, dass ihr düngt, wenn die Pflanzen gegossen sind. Also keine trockenen Pflanzen düngen und einmal die Woche, dann wächst so richtig los. Gesunde Pflanzen, die wo genug Dünger haben, bekommen auch keine Schädlinge.
1: Wunderbar, haben wir mal wieder ein bisschen was gelernt. Vielen Dank an unseren Radio Schwaben Gartenexperten Markus Schorer, der uns einiges übers richtige Düngen erzählt hat.

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Es ist ja momentan ein Thema, was ziemlich heftig diskutiert wird, ne? Der Kader der deutschen Fußballnationalmannschaft für die Fußball-WM. Ich bin der Meinung, Julian Nagelsmann hat sich schon im Vorfeld jetzt ein bisschen verzockt mit den Leuten, die er da so mitnimmt. Aber gut, das ist Ansichtssache. Die Frage ist, diejenigen, die eventuell nicht nur zu Hause vorm Fernseher gucken wollen, sondern eventuell vor Ort sogar das eine oder andere Spiel noch miterleben wollen. Gibt's jetzt eigentlich noch Karten? Und wenn ja, zu welchen Preisen? Und was kommt da sonst noch so alles dazu? Denn das würde ja durchaus ein teurer Urlaub Spaß werden, so eine Reise mal eben in die USA zum Fußball gucken. Aber der eine oder andere gönnt sich das ja. Mehr dazu gleich um kurz nach vier. Hier bei mir im Feierabend.

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3: Heute Nachmittag ist es heiß und zwischen Nordschwaben und dem Allgäu zeigt sich viel Sonne. Bis zum Abend ziehen nur vereinzelt ein paar Wolken durch, meist ist es freundlich. In der Nacht kühlt es deutlich ab, auf etwa 10 bis 18 Grad. Im Ostallgäu kann sich stellenweise Nebel bilden. Der Radio Schwaben 3-Tage-Trend. Morgen gibt es teils Frühnebel, danach viel Sonne, später auch dichtere Wolken. Im Oberallgäu sind am Nachmittag einzelne Schauer oder Gewitter möglich, sonst stehen 28 bis 30 Grad an. Am Donnerstag ist es meist heiter bis sonnig und etwas angenehmer und am Freitag geht es ähnlich weiter, mit Sonne und Wolken und leicht nachgebenden Temperaturen. In Zusmarshausen 30 Grad bei wolkenlosem Himmel, in Jengen 27 Grad und trocken, in Burgau 30 Grad.
0: 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Es ist 15 Uhr und 56 Minuten. 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
4: Ich bin Stefan Schütz. Bundesfamilienministerin Prien will die Einkommensgrenze beim Elterngeld nicht antasten, trotz des Spardrucks in der Koalition. Das hat die CDU-Politikerin im Deutschlandfunk gesagt. Thomas Thunfeld berichtet.
5: Die Rahmenbedingungen in Deutschland müssen Familien mehr Lust auf Kinder machen, das sagt Karin Prien. Sie würde sogar gerne die Mindest- und Höchstsummen beim Elterngeld anheben. Das sind in der Regel 65% des vorherigen Nettolohns, mindestens 300 und höchstens 1.800 Euro pro Monat. Gespart werden sollte an anderer Stelle, da nennt sie die Stichworte Partnerschaftlichkeit und Bezugsdauer.
4: 9 von 10 Erwachsenen wünschen sich für eine bessere Bildung der Kinder mehr Personal in Schulen und Kitas. Ein weiterer Wunsch sind bundesweit einheitliche Lernstandards, heißt es im Kinderreport des Kinderhilfswerks. Bundesfamilienministerin Prien hat sich für weitere Investitionen in Bildung ausgesprochen, um allen eine gesellschaftliche Teilhabe zu gewährleisten. Zigaretten sind voll out, das stimmt nicht so ganz. Jugendliche rauchen wieder mehr. Das hat das Statistische Bundesamt mitgeteilt. Laut dem Bundesdrogenbeauftragten Streeck liegt das auch daran, dass neue Tabakprodukte, etwa Vapes, wie Süßigkeiten daherkommen. Fast ein Fünftel der Bevölkerung in Deutschland hat im vergangenen Jahr zumindest gelegentlich geraucht, zeigt die Statistik. An einem Bahnübergang in Belgien ist ein Zug mit einem kleinen Schulbus kollidiert. Laut dem belgischen Verkehrsminister kamen dabei mindestens 4 Menschen ums Leben, 2 Kinder und 2 Erwachsene. 5 weitere Kinder wurden schwer verletzt ins Krankenhaus gebracht. Die Schranke am Bahnübergang war den Angaben nach geschlossen und das rote Signal leuchtete. Die deutsche Eishockey-Nationalmannschaft ist nach der Vorrunde bei der WM in der Schweiz ausgeschieden. Durch den 8:1-Sieg von Lettland gegen Ungarn hat das Team von Bundestrainer Kreis keine Chance mehr auf die Viertelfinalteilnahme. Wie schon im vergangenen Jahr bei der WM in Dänemark ist für die Deutschen somit bereits nach der Gruppenphase das Turnier beendet.
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6: Momentan lebhafter Berufsverkehr, aber es gibt keine größeren Störungsmeldungen. Geblitzt wird am Illerdamm in Sonthofen. In Weißenhorn steht ein Blitzer auf der Daimlerstraße. Auf der Füssnerstraße in Halblech wird geblitzt. In Günzburg auf der Staatsstraße 1168. Dann haben wir einen Blitzer in Lindau auf der 8-Straße. In Isny steht ein Blitzer auf der L265. Und dann haben wir noch einen auf dem Lehrtalweg in Ulm.
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6: Bayerisch-Schwaben ist zweigeteilt heute an diesem Dienstag. Die ein oder anderen haben jetzt schon wieder den ersten Arbeitstag so gut wie hinter sich nach dem langen Pfingstwochenende. Die andere Hälfte ist vielleicht gerade im Pfingsturlaub. Ganz egal, wo ihr seid, ich wünsche euch einen schönen Dienstagnachmittag. Ich bin Ralf Hohn, hallo.
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0: Das ist der Feierabend am Dienstag hier bei uns bei Radio Schwaben. Ich bin mir sicher, der eine oder andere zählt schon die Tage, bis sie losgeht, die Fußball-Weltmeisterschaft in Amerika, Mexiko und Kanada. In dieser Woche startet das Trainingslager in Herzogenaurach und somit auch die Vorbereitung für die deutsche Fußballnationalmannschaft. Pierre Wegner aus der Sportredaktion, wer jetzt nicht vom heimischen Bildschirm aus zuschauen möchte, sondern das Abenteuer auf sich nehmen möchte und möchte vor Ort in Amerika, Mexiko oder Kanada die Spiele anschauen, gibt es eigentlich noch Tickets?
1: Nein, nicht wirklich. Die offiziell letzte Verkaufsphase für WM-Tickets, die lief schon vor knapp 8 Wochen an, nämlich am 1. April. So wirklich easy sind die Tickets also nicht mehr zu ergattern. Wenn man aktuell auf den Ticketlink der FIFA klickt, dann ploppt die Möglichkeit auf, sich in eine Warteschlange einzutragen, aber die ist natürlich entsprechend lang. Und es gibt auch die Möglichkeit, Tickets von anderen Fans abzukaufen, aber hier gilt es besonders schnell und flexibel zu sein. Viel Auswahl gibt es da logischerweise nicht mehr.
0: Ja, und sind wir mal ehrlich, so wirklich billig sind die Tickets ja auch nicht gewesen. Deswegen ist die FIFA ja auch immer wieder in die Kritik geraten in letzter Zeit, ne?
1: Ja, was die FIFA für die Tickets verlangt, das ist teilweise schon wirklich frech. Ein Ticket fürs Finale hat in der Peak bis zu 7.500 Euro gekostet. Und auf der Wiederverkaufsseite waren auch Angebote von gut 121.000 Euro pro Endspielkarte zu finden. Und erschwingliche Tickets für gut 150 Euro, wie beispielsweise eine Karte für das Auftaktgruppenspiel der Deutschen gegen WM-Neuling Curaçao, die sind natürlich schon lange weg. Außerdem musste man alle Tickets im Voraus bezahlen, auch die für die K.O.-Spiele. Sollte das deutsche Team früher ausscheiden, dann wird das Geld laut FIFA zurückerstattet, abzüglich einer Gebühr von 10 US-Dollar.
0: Und ich sag mal so, mit den Ticketpreisen alleine ist ja nicht getan. Man muss ja den Flug dahin, man hat Verpflegung, Hotel und so weiter.
1: Ja, ganz richtig. Um überhaupt in die USA oder Mexiko einreisen zu können, braucht es eine elektronische Reisegenehmigung. Die kostet für Amerika beispielsweise 40 Euro. Außerdem sind die Preise für den ÖPNV in einigen Städten regelrecht explodiert. In Boston beispielsweise werden pro Sitzplatz in einem Shuttlebus 95 US-Dollar für die Hin- und Rückfahrt berechnet.
0: Das klingt so, als würde man, glaube ich, doch lieber von zu Hause zuschauen, oder?
1: Und das sehen scheinbar viele andere auch so und überdenken deswegen ihre Reisepläne in die USA. Statt ausgebuchten Unterkünften berichten 80% der Hotels laut einer Umfrage der American Hotel and Lodging Association von einer schwächeren Nachfrage. Die Branche reagiert deswegen auch bereits. Einige Hotels stoppen Investitionen in WM-bezogene Angebote, Kooperationen oder auch Renovierungen, weil sie davon ausgehen, dass eben weit weniger Fans anreisen werden als von der FIFA vorhergesagt.
0: Bei den Preisen durchaus nachvollziehbar. Pierre Wegner über die Möglichkeit, vielleicht jetzt noch an Karten zu kommen und wenn ja, was das alles kostet für die Fußball-WM.

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1: Es ist 16 Uhr und 24 Minuten. 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
2: Heute ist es bei uns warm und bis zum Abend meist freundlich. Nur in Bayerisch-Schwaben und dem Allgäu ziehen zeitweise ein paar Wolken durch. In der Nacht kühlt es deutlich ab, im Ostallgäu kann sich örtlich Nebel bilden, sonst ist der Himmel oft nur locker bewölkt bei 10 bis 18 Grad. Der Radio Schwaben 3-Tage-Trend. Morgen ist es erst teils sonnig, im Tagesverlauf ziehen mehr Wolken auf und besonders im Oberallgäu sind am Nachmittag einzelne Schauer oder Gewitter möglich. Dazu gibt es noch einmal heiße 28 bis 30 Grad. Am Donnerstag zeigt sich das Wetter wieder freundlicher mit viel Sonne und nur lockeren Wolken. Im weiteren Wochenverlauf ist es überwiegend heiter bis wolkig und etwas weniger warm. Die aktuellen Wetterwerte: in Pöttmes 31 Grad und trocken, in Germeringen 27 Grad bei geringer Bewölkung, in Harburg 29 Grad und wolkenlos.
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4: Momentan lebhafter Berufsverkehr, aber es gibt keine größeren Störungsmeldungen. Geblitzt wird am Illerdamm in Sonthofen. In Weißenhorn steht ein Blitzer auf der Daimlerstraße. Auf der Fürstnerstraße in Halblech wird geblitzt. In Günzburg auf der Staatsstraße 1168. Dann haben wir einen Blitzer in Lindau auf der 8-Straße. In Isny steht ein Blitzer auf der L265. Und dann haben wir noch einen auf dem Lehrtalweg in Ulm.
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4: Die beste Feierabend-Playlist bekommt ihr bei uns mit mehr 80ern, 90ern und aktuellen Hits. Und ich drücke für euch mal wieder aufs Knöpfchen.
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Gut gelaunt geht's bei uns durch den Dienstagnachmittag. Und ich glaube, die gute Laune erklärt sich auch schon ganz von selbst, wenn wir überlegen, was wir am Pfingstwochenende für ein tolles Wetter hatten. Und es sieht auch erstmal so aus, als wenn das jetzt hier in der ersten Pfingst... Und ich glaube, die gute Laune erklärt sich auch schon ganz von selbst, wenn wir überlegen, was wir am Pfingstwochenende für ein tolles Wetter hatten. Und es sieht auch erstmal so aus, als

0: Der Himmel wolkenlos bei Nachmittagswerten von rund 25 Grad. Am Freitag sind es dann wieder um die 30 Grad mit strahlendem Sonnenschein.
1: Das klingt gut. Kannst du auch schon was zum Wochenende sagen?
0: Ja, wahrscheinlich wird es eine Wetteränderung geben. Der Samstag ist noch sonnig und hochsommerlich warm bis heiß mit Werten von um und über 30 Grad. Das Gewitterrisiko ist noch gering und aller Voraussicht nach wird es dann im Laufe des Sonntags in schwüler Luft von Westen her immer häufiger Schauer und Gewitter geben.
1: Jetzt gibt es natürlich einige, die vielleicht auch erst in der zweiten Pfingstferienwoche in den Urlaub starten können oder wollen. Wie sieht's da aus?
0: Da wird es wohl wechselhafter werden. Zunächst noch mit sommerlichen Temperaturen von um und über 25 Grad. Im weiteren Verlauf der Woche gingen dann die Werte auf um die 20 Grad zurück. Wir müssten immer häufiger mit Schauern und Gewittern rechnen, auch mal längere Zeit mit Landregen. Und das wäre wohl der Übergang dann in eine wechselhaftere Phase, die bei weitem nicht mehr so warm ist wie eben derzeit.
1: Okay, ich meine, es ist ja schon so, dass wir dann nächste Woche in den meteorologischen Sommer starten mit dem 1. Juni. Ist das jetzt ein gutes Omen, dass es jetzt schon so warm ist für den Sommer? Was kann man da so sagen? Stichwort Bauernregeln?
0: Gute Frage. Eigentlich ein nicht so gutes Omen, sagen wir es mal so. Wenn wir jetzt zum Beispiel richtig schlodriges Wetter hätten mit Regen in den Bergen, Schnee und es wäre kalt, da würde ich sagen, die Chancen stehen gut, dass wir einen sonnig heißen Hochsommer bekommen. Das war zum Beispiel 2015 der Fall. Aber zu früh zu hohe Temperaturen, gerade in der letzten Mai-Dekade, bringen dann eher doch einen durchwachsenen Sommer. Das heißt nicht, dass der schlecht wird und nicht da auch mal Badewetter dabei ist und Biergartenwetter mit hohen Temperaturen. Aber ein Hitzesommer, vor allen Dingen ein trockener Hitzesommer, wird das wohl nicht werden, sondern eher eine wechselhafte Variante.
1: Okay, wir nehmen es sowieso, wie es kommt. Bleibt uns ja nichts anderes übrig. Kai Zorn aus unserer Radio Schwaben Wetterredaktion. Danke dir.
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0: sind in der ersten Woche der Pfingstferien hier bei uns in Bayerisch-Schwaben und längst nicht jeder ist weggefahren. Viele sind auch daheim geblieben und suchen natürlich auch nach Ideen, was man so machen kann, gerade um auch die Kinder bei Laune zu halten. Wie wär's mal wieder mit einem Besuch im Augsburger Zoo? Wir waren am vergangenen Wochenende dort, da war nämlich Tag der Schildkröte. Es geht auch um Artenvielfalt und auch der neue Zoodirektor hat sich vorgestellt und hat ein bisschen über die Pläne erzählt, die er mit dem Zoo hat. Das hört ihr gleich bei mir um kurz nach 5.
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0: gleich mehr davon.
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2: Heute Abend ist es bei uns meist klar und sehr warm. Bis Mitternacht liegen die Temperaturen bei etwa 16 bis 23 Grad. Dazu weht nur schwacher Wind. In Bayerisch-Schwaben und dem Allgäu ist die Luft in den Alpenrandlagen etwas feuchter. Sonst ist der Abend oft freundlich. Der Radio Schwaben 3-Tage-Trend. Morgen ist es teils freundlich, im Ostallgäu örtlich mit Frühnebel. Am Nachmittag ziehen im Oberallgäu einzelne Schauer oder Gewitter auf. Sonst ist es häufig freundlich bei 28 bis 30 Grad. Am Donnerstag ist es nach frischem Start meist heiter. Im weiteren Wochenverlauf ist es überwiegend freundlich. Nur zeitweise ziehen mehr Wolken durch. In Augsburg 29 Grad und wolkenlos. In Buchlohe 29 Grad bei nur ein paar Wolken. In Genderkingen 30 Grad.
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0: Es ist 16 Uhr und 59 Minuten. 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
4: Ich bin Stefan Schütz. Mehr Personal in Schulen und Kitas sowie bundesweit einheitliche Lernstandards, das wünschen sich 9 von 10 Erwachsenen. Das geht aus dem Kinderreport des Kinderhilfswerks hervor. Thomas Bremser berichtet.
5: Das deutsche Bildungssystem bekommt regelmäßig schlechte Noten, weil nicht alle die gleichen Bildungschancen haben. Die hängen immer noch stark ab von der Bildung und dem Einkommen der Eltern. Das sei ein Armutszeugnis, sagt das Kinderhilfswerk. Auch die Kinder selbst wurden für die Umfrage nach ihrer Meinung befragt. An erster Stelle steht für sie, dass Kitas, Schulen und Schulmaterial für alle Kinder kostenlos sind.
4: Die bayerische Polizei hat im vergangenen Jahr 543 antisemitische Straftaten verzeichnet. Das entspricht einem Rückgang von rund 7% im Vergleich zum Vorjahr. Das teilte die Landesregierung auf Anfrage der Grünen mit. Über einen längeren Zeitraum zeigt sich allerdings weiter ein anderes Bild. Seit 2022 ist die Zahl judenfeindlicher Straftaten demnach um etwa 2/3 gestiegen. Der Sucht- und Drogenbeauftragte der Bundesregierung Streeck warnt vor der Flut an Sportwettenwerbung rund um die Fußball-WM. Er sagt, wenn Fußball, Emotion und Wetteinsatz so eng verknüpft werden, bekommen gerade junge Leute das Gefühl, Wetten gehöre einfach zum Spiel dazu. Streeck macht klar, Sportwetten sind kein harmloser Nervenkitzel, sie können süchtig machen. Die WM startet am 11. Juni. In Russland melden sich immer weniger junge Männer für den Kampf gegen die Ukraine und deswegen gibt es jetzt einen Schuldenerlass. Wer sich zum Kriegsdienst meldet, dem werden bis zu umgerechnet 120.000 Euro Kreditschulden erlassen. Das teilte der Kreml in seinem Telegram-Kanal mit. Präsident Putin habe ein entsprechendes Dekret unterzeichnet. Fußballer Harry Kane kann sich nach der Meisterschaft und dem DFB-Pokal über eine weitere Auszeichnung freuen. Der Mittelstürmer des FC Bayern bekommt laut dem Kicker zum zweiten Mal den goldenen Schuh. Heißt, er ist wieder Europas bester Torschütze mit 36 Toren allein in der Bundesliga-Saison. Auf Platz 2 landete Erling Haaland von Manchester City mit 27 Treffern.
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2: Momentan lebhafter Berufsverkehr, aber es gibt keine größeren Störungsmeldungen. Geblitzt wird am Illerdamm in Sonthofen. In Weißenhorn steht ein Blitzer auf der Daimlerstraße. Auf der Fürstnerstraße in Halblech wird geblitzt. In Günzburg auf der Staatsstraße 1168. Dann haben wir einen Blitzer in Lindau auf der Achtstraße. In Isny steht ein Blitzer auf der L265. Und dann haben wir noch einen auf dem Lehrtalweg in Ulm.
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2: Also ich muss sagen, ich war als Kind immer sehr gerne im Zoo. Früher mit meinen Eltern und später dann jetzt auch mit meinen Kindern. Die haben auch immer einen Riesenspaß. Vielleicht wäre das ja auch eine Idee für euch jetzt in den Pfingstferien. Denn der Zoo in Augsburg, der hat einiges vor. Der neue Zoodirektor wird es uns gleich erzählen. Ich bin Ralf Hohn. Schönen Start in den Dienstagabend.
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0: Mehr 80er, 90er und aktuelle Hits hier bei uns bei Radio Schwaben. Wir sind in den Pfingstferien und wir dachten uns, warum sollte man in den Pfingstferien nicht mal in den Zoo gehen in Augsburg? Wir von Radio Schwaben waren am vergangenen Samstag da. Da war nämlich Tag der Schildkröte. Und es ging auch ums Thema Artenvielfalt natürlich. Die ist auch dem neuen Zoodirektor Philipp Wagner sehr wichtig. Der hat nämlich auch ein bisschen über seine Pläne geplaudert, was er mit dem Zoo in Augsburg so vorhat und was er sich vorstellen kann.
1: Ich habe natürlich tatsächlich viele Ideen, die gerade in meinem Kopf rumgeistern. Ich muss natürlich jetzt dann auch erstmal schauen, ob meine Ideen auch zum Zoo Augsburg passen. Aber tendenziell möchte ich stärker noch auf den Artenschutz, gerade auf den Ex-Situ, also den Artenschutz außerhalb der Lebensräume eingehen. Deswegen ist es so ein bisschen mein Traum, ein Zuchtzentrum aufzubauen, wo die Leute auch sehen können, wie Erhaltungszucht funktioniert. Und das natürlich am liebsten am Beispiel von Fischen, Amphibien, Reptilien, weil davon haben wir meines Erachtens im Zoo Augsburg noch zu wenig.
0: Das klingt auf jeden Fall spannend. Spannende Pläne, die der neue Zoodirektor Philipp Wagner so hat. Und vielleicht wäre es ja auch eine Möglichkeit für euch, sich ein bisschen die Zeit zu vertreiben, gerade jetzt in den Pfingstferien und mal wieder im Zoo in Augsburg vorbeizuschauen.

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1: Es ist 17 Uhr und 25 Minuten. 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
2: Am Abend ist es bei uns noch meist klar oder nur locker bewölkt, dazu sehr warm, mit oft noch 19 bis 23 Grad bis in die Nacht hinein. Der Radio Schwaben 3-Tage-Trend. Morgen gibt's erst teils Nebelfelder, dann wird es zwischen Nordschwaben und dem Allgäu wieder häufig freundlich. Am Nachmittag ziehen vor allem im Oberallgäu einzelne Schauer oder Gewitter auf, sonst ist es oft freundlich bei 28 bis 30 Grad. Am Donnerstag ist es nach frischem Beginn meist heiter und insgesamt etwas angenehmer. Im weiteren Wochenverlauf geht es ähnlich weiter, freundlich, trocken und nur leicht kühler. Die aktuellen Wetterwerte: in Rehling 30 Grad bei wolkenlosem Himmel, in Dietmannsried 30 Grad und klar, in Asbach-Beumenheim 30 Grad.
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4: Vorsicht auf der A7 Füssen Richtung Ulm. Zwischen Föhringen und dem Dreieck Kittistetten hat sich ein Unfall ereignet und hier liegen Fahrzeugteile auf der Fahrbahn. A96 München Richtung Lindau. Zwischen Inning am Ammersee und Tunnel Eching, hier hat sich ein Unfall auf der linken Spur ereignet. Die aktuellen Blitzer stehen in Markt Oberdorf auf der Füssener Straße. In Obermaitingen wird auf der Hauptstraße geblitzt. Auf der Talfinger Straße in Neu-Ulm steht ein Blitzer. In Füssen auf der Frontener Straße. In Tettnang auf der Lindauer Straße. In Füssen auf der Tiroler Straße. In Wangen auf der L320. Und in Dillingen haben wir noch einen Blitzer auf der Werner-von-Siemens-Straße.
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4: Ich weiß nicht, wann ihr das letzte Mal in Memmingen wart. Wir sind auf jeden Fall gleich da in ein paar Minuten und tauchen mit unserer Stadtgeschichte ein in die Vergangenheit mit Franzi Bernhauser. In ein paar Minuten.
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0: Gut gelaunt und besser informiert geht's in den Feierabend am Dienstag. Hallo, Radio Schwaben ist hier.
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2: Der sogenannte Brandmüller-Fall ist einer der bekanntesten Kriminalfälle aus der früheren Stadtgeschichte von Memmingen im 19. Jahrhundert. Im Jahr 1833 lebte Ursula Brandmüller, eine junge Frau aus einfachen Verhältnissen, mit ihrem Mann David zusammen. Die Ehe war von Streit und Konflikten geprägt, was damals besonders schwierig war, weil eine Trennung kaum möglich war. Im Laufe des Jahres 1933 starb ihr Ehemann. Bei den späteren Ermittlungen kam der Verdacht auf, dass Ursula Brandmüller ihn mit Gift, vermutlich Arsen, getötet haben könnte. Gift war damals schwer nachzuweisen. Deshalb waren solche Fälle für die Behörden besonders kompliziert. Durch Untersuchungen und Aussagen von Zeugen wurde der Verdacht immer stärker und Ursula Brandmüller wurde festgenommen und vor Gericht gestellt. Der Prozess fand im Königreich Bayern statt und erhielt große Aufmerksamkeit. Nach dem damaligen Recht wurde sie zum Tode verurteilt. Am 7. Juni 1834 wurde das Urteil in Memmingen öffentlich vollstreckt. Viele Menschen waren dabei, denn öffentliche Hinrichtungen waren damals noch Teil der Strafpraxis. Heute wird der Fall als sich wurde das Urteil in Memmingen öffentlich vollstreckt. Viele Menschen waren dabei, denn öffentliche Hinrichtungen waren damals noch Teil der

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0: Ja, im Großen und Ganzen ist ja die Fußball-Bundesliga vorbei. Allerdings, so die letzten Ausläufer haben wir ja im Moment noch. Die Relegationsspiele. Gestern Abend hat sich dann entschieden, dass Paderborn von der zweiten Liga in die erste aufsteigt und VfR Wolfsburg Platz machen muss und den Gang in die zweite Liga gehen muss. Dritte Liga und zweite Liga Relegation, da ist heute Abend das Rückspiel. Und da geht's darum, Greuther Fürth, bleiben sie zweitklassig oder müssen sie in die dritte Liga, und Rot-Weiß Essen steigt auf in die zweite Liga. Das wird noch eine spannende Kiste werden. Rot-Weiß Essen führt 1:0 aus dem Hinspiel. Heute Abend um 8:30 ist das Ganze live bei Sat.1 zu sehen.
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1: Heute am frühen Abend ist es bei uns freundlich und sehr warm. Bis Mitternacht ziehen nur ein paar lockere Wolken durch. Dazu ist es meist klar bei 27 bis 30 Grad. In der Nacht kühlt es spürbar ab. Besonders im Ostallgäu kann sich zum Morgen hin örtlich Nebel bilden. Der Radio Schwaben 3-Tage-Trend. Morgen ist es oft sonnig, später ziehen mehr Wolken auf. Am Nachmittag sind vor allem im Oberallgäu einzelne Schauer oder auch ein kurzes Gewitter möglich. Sonst ist es meist trocken bei 28 bis 30 Grad. Am Donnerstag zeigt sich das Wetter wieder freundlicher mit viel Sonne. Im weiteren Wochenverlauf ist es in Bayerisch-Schwaben und im Allgäu überwiegend heiter bis wolkig und etwas weniger heiß. In Haunstetten 29 Grad bei wolkenlosem Himmel, in Kaufbeuren 27 Grad und klar, in Nersingen 30 Grad.
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0: Es ist 17 Uhr und 59 Minuten. 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
3: Ich bin Stefan Schütz. Jugendliche rauchen wieder mehr. Laut dem Bundesdrogenbeauftragten Streeck liegt das auch daran, dass neue Tabakprodukte wie Süßigkeiten daherkommen.
4: Der Einstieg erfolgt nicht mehr über die klassische Zigarette und Tabak, sondern häufig über Nikotinbeutel, über E-Zigaretten und Vapes. Der Rauch schmeckt nicht mehr nach Tabak, sondern er schmeckt jetzt nach Coca-Cola, Strawberry Kiwi und Salted Caramel.
3: Fast ein Fünftel der Bevölkerung in Deutschland hat im vergangenen Jahr zumindest gelegentlich geraucht, zeigt die Statistik. Für Klimaschützer sind sie ein Dorn im Auge, Kurzstreckenflüge. Fast die Hälfte aller Passagierflüge, die auf deutschen Hauptverkehrsflughäfen starten oder landen, sind auf Kurzstrecken unterwegs. Verbindungen bis 1000 Kilometer hatten 2025 45% Anteil an allen 1,5 Millionen Passagierflügen. Die Zahlen stammen vom Statistischen Bundesamt. Aus Reihen der Grünen gibt es immer wieder Forderungen, innerdeutsche Flüge zu verbieten. Der Bund darf beim Stromnetzbetreiber TenneT einsteigen. Die EU-Kommission hat gebilligt, dass der Staat etwas mehr als 25% der Anteile an TenneT Deutschland übernehmen darf. Dafür zahlt der Bund rund 3,3 Milliarden Euro. TenneT betreibt das Hochspannungsnetz zwischen Schleswig-Holstein und Bayern. Für die Energiewende muss es massiv ausgebaut werden. Spontan heiraten ohne ewig lange Planung. Die evangelische Kirche in Bayern macht's möglich. Sie macht bei der bundesweiten Aktion Hashtag einfach heiraten am 26. Juni mit. Da können sich Paare spontan trauen lassen, auch an teilweise ungewöhnlichen Orten, wie zum Beispiel in der Kapelle am Münchner Flughafen. Die einzigen Voraussetzungen sind, dass mindestens einer evangelisch ist und dass man schon standesamtlich verheiratet ist. Um alles oder nichts geht's heute Abend für die Spielvereinigung Greuther Fürth. Im Relegationsrückspiel empfängt der fränkische Fußball-Zweitligist den Drittligisten Rot-Weiß Essen. Die Gäste aus dem Ruhrgebiet haben nach dem Hinspiel einen Vorteil. 1:0 gewann Essen das Hinspiel und hat damit große Hoffnung auf den Aufstieg. Anstoß in Fürth ist um 20.30 Uhr.
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1: Vorsicht auf der A7 Füssen Richtung Ulm. Zwischen Föhringen und dem Dreieck-Hittistetten hat sich ein Unfall ereignet und hier liegen Fahrzeugteile auf der Fahrbahn. A96 München Richtung Lindau. Zwischen Inning am Ammersee und Tunnel Eching, hier hat sich ein Unfall auf der linken Spur ereignet. Die aktuellen Blitzer stehen in Markt Oberdorf auf der Füssener Straße. In Obermeitingen wird auf der Hauptstraße geblitzt. Auf der Talfinger Straße in Neu-Ulm steht ein Blitzer. In Füssen auf der Frontener Straße. In Tettnang auf der Lindauer Straße. In Füssen auf der Tiroler Straße. In Wangen auf der L320. Und in Dillingen haben wir noch einen Blitzer auf der Werner-von-Siemens-Straße.
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1: Ja, nach dem langen Pfingstwochenende muss jetzt auch erstmal wieder der Kühlschrank aufgefüllt werden. Ne? Der eine oder andere ist jetzt vielleicht nochmal los zum Supermarkt. Ich hoffe nicht, dass ihr ewig lang einen Parkplatz suchen müsst oder vielleicht lange an der Kasse anstehen müsst. Denn man will ja auch schließlich wieder nach Hause, ne? Oder heute Abend noch was vor. Vielleicht in den Biergarten oder noch ein bisschen radeln oder joggen. Das Wetter lässt auf jeden Fall keine Wünsche offen.
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3: Es ist 18 Uhr und 24 Minuten. 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
4: Heute Abend ist es noch freundlich und warm. Später ziehen ein paar Wolken durch. In der Nacht kühlt es auf 10 bis 18 Grad ab. Im Ostallgäu kann sich örtlich Nebel bilden. Der Radio Schwaben 3-Tage-Trend. Morgen ist es oft sonnig, am Nachmittag sehr warm mit 28 bis 30 Grad. Zwischen Nordschwaben und dem Allgäu sind im Oberallgäu einzelne Schauer oder Gewitter möglich. Am Donnerstag geht es freundlicher und etwas weniger heiß weiter. Im weiteren Wochenverlauf ziehen wieder mehr Wolken auf, insgesamt bleibt es aber meist trocken. Im Moment in Eindling 29 Grad und klar, in Wertach 27 Grad und in Kaisheim 30 Grad und wolkenlos.
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5: Vorsicht auf der A7 Füssen Richtung Ulm. Zwischen Föhringen und dem Dreieck Hittistetten hat sich ein Unfall ereignet und hier liegen Fahrzeugteile auf der Fahrbahn. A96 München Richtung Lindau zwischen Inning am Ammersee und Tunnel Eching. Hier hat sich ein Unfall auf der linken Spur ereignet. Die aktuellen Blitzer stehen in Markt Oberdorf auf der Füssener Straße. In Obermaitingen wird auf der Hauptstraße geblitzt. Auf der Talfinger Straße in Neu-Ulm steht ein Blitzer. In Füssen auf der Frontener Straße. In Tettnang auf der Lindauer Straße. In Füssen auf der Tiroler Straße. In Wangen auf der L320. Und in Dillingen haben wir noch einen Blitzer auf der Werner von Siemens Straße.
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5: Ob beim Grillen oder Chillen, wir sind bei euch. Radio Schwaben ist hier mit der besten Feierabend-Playlist. Ich bin Ralf Hohn, hallo.
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schönen Feierabend an alle diejenigen, die heute arbeiten mussten. Und ich hoffe, alle anderen genießen die freie Zeit in den Pfingstferien. 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Da steht eine ganze Menge drauf, auch an Ideen für die Pfingstferien. 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Wir hören uns morgen Nachmittag wieder ab 15 Uhr. Ich bin Ralf Hohn und wünsche euch einen schönen Dienstagabend.

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1: Heute Abend ist es noch sehr warm mit meist 27 bis 30 Grad. In der Nacht kühlt es spürbar ab und im Ostallgäu kann sich örtlich Nebel bilden. Der Radio Schwaben 3-Tage-Trend. Morgen ist es in Bayerisch-Schwaben und im Allgäu erst freundlich. Am Nachmittag ziehen vor allem Richtung Allgäu mehr Wolken auf. Vereinzelt gibt es dort auch Schauer oder Gewitter. Dazu erneut 28 bis 30 Grad. Am Donnerstag ist es wieder sonniger und etwas angenehmer. Der Freitag zeigt sich ähnlich. Oft trocken, zeitweise wolkiger und insgesamt etwas kühler. Die aktuellen Wetterwerte: in Aichach 29 Grad und wolkenlos, in Kempten am Rathaus 28 Grad und klar, in Weißenhorn 30 Grad.
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0: Es ist 18 Uhr und 56 Minuten. 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
3: Ich bin Helen Martin. Niedersachsen will erreichen, dass Femizide strafrechtlich auch als Mord geahndet werden. Das Land will einen entsprechenden Antrag in den Bundesrat einbringen. Niedersachsens Justizministerin Wahlmann kritisiert, dass Gerichte das gezielte Töten von Frauen bisher oft nicht als Mord werten würden. Laut dem BKA ist fast jeden Tag eine Frau in Deutschland von einem versuchten oder vollendeten Femizid betroffen. CSU-Chef Söder und sein Vize Weber werden wohl nicht mehr beste Freunde. In einem Brief hat Weber die CSU jetzt zu mehr Ernsthaftigkeit aufgefordert. Gemeinschaftsgefühl würde man weder mit Schlagzeilen noch mit Klickzahlen erreichen, so Weber. Viele der Zeilen in dem Brief wurden in der CSU als Frontalangriff auf Söder verstanden. CSU-Fraktionschef Holleczek hat Weber dafür kritisiert, Fragen aufzuwerfen, ohne Antworten zu geben. Bei einem Zusammenprall zwischen einem Schulbus und einem Zug sind in Belgien 4 Menschen ums Leben gekommen. Der Unfall hat sich zwischen Brüssel und Antwerpen ereignet. Dieter Ebeling berichtet.
4: Was da genau und vor allem warum passiert ist, war zunächst noch unklar. An einem Bahnübergang in Flandern kollidierte ein Nahverkehrszug mit einem Schulbus. Die Schranken waren geschlossen, rote Warnlampen funktionierten, sagt der Bahnbetreiber. 2 Kinder im Alter von 12 und 15 Jahren starben. Auch der Busfahrer und der Begleiter der Schulkinder, allesamt Sonderschüler, überlebten nicht. 5 andere Schüler wurden schwer verletzt.
3: Fußballer Harry Kane kann sich nach der Meisterschaft und dem DFB-Pokal über noch eine Auszeichnung freuen. Der Mittelstürmer des FC Bayern bekommt laut dem Kicker zum 2. Mal den goldenen Schuh. Heißt, er ist wieder Europas bester Torschütze. 36 Tore hat Kane in der abgelaufenen Bundesliga-Saison geschossen. Auf Platz 2 ist Erling Haaland von Manchester City mit 27 Treffern.
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1: Vorsicht auf der A8 München Richtung Stuttgart. Zwischen Odelshausen und Adelshausen liegen ein Reifen auf der Fahrbahn und der mittlere Fahrstreifen ist blockiert. Zwischen Augsburg Ost und Augsburg West liegen Reifenteile auf der Fahrbahn. Auf der B17 und B300 Augsburg Richtung Landsberg staut es sich zwischen Gersthofen Süd, Postzentren in Augsburg und Stadtbergen-Leitershofen sowie in Augsburg zwischen Gersthofen Süd, Postzentren und Ortsausgang und zwischen Augsburg und Stadtbergen-Leitershofen. Der längste Zeitverlust beträgt bis zu 19 Minuten. Außerdem stockt es auf der B17 Augsburg Richtung Landsberg in Augsburg zwischen Bärenkeller Oberhausen Süd und Zentrum Kriegshaber Süd. Hier verliert ihr bis zu 10 Minuten. Und auf der B17 Füssener Straße Reute Richtung Landsberg ist zwischen Füssen und dem Abzweig nach Alterschrofen nach einem Unfall die Richtungsfahrbahn gesperrt. Und hier die neuesten Blitzer auf Radio Schwaben. Auf der Kemptener Straße in Buchlohe und auf der Dominikus-Ringeisenstraße in Ursberg. Kommt's gut an.
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1: 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Jetzt kommt der Soundtrack für euren Abend. Für Augsburg, Krumbach und Marktoberdorf und ganz Bayerisch Schwaben. Ich bin Martina Neu.

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0: Es ist 19 Uhr und 28 Minuten. 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
1: Heute Abend ist es bei uns meist klar und warm. In der Nacht sinken die Werte auf 9 bis 18 Grad. Dazu kann sich vor allem im Ostallgäu stellenweise Nebel bilden. Der Radio Schwaben 3-Tage-Trend. Morgen ist es in Bayerisch-Schwaben und dem Allgäu oft freundlich. Später ziehen besonders Richtung Allgäu mehr Wolken auf. Am Nachmittag und Abend sind dort einzelne Schauer oder Gewitter möglich. Dazu ist es noch einmal heiß mit 28 bis 30 Grad. Am Donnerstag zeigt sich das Wetter wieder freundlicher und etwas weniger warm. Im weiteren Wochenverlauf wechseln sich Sonne und Wolken ab. Insgesamt bleibt es leicht kühler. In Kissing 28 Grad und wolkenlos. In Füssen 27 Grad bei Nebel. In Monheim 29 Grad und wolkenlos.
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1: Vorsicht auf der A8 München Richtung Stuttgart. Zwischen Augsburg-Ost und Augsburg-West. Dort liegen Reifenteile auf der Fahrbahn. Auf der B17 Augsburg Richtung Landsberg staut es sich zwischen Gersthofen Süd, Postzentren in Augsburg und Stadtbergen-Leitershofen auf 4 Kilometern. Der Zeitverlust beträgt bis zu 18 Minuten. Außerdem stockt es in Augsburg zwischen Bärenkeller Oberhausen Süd und Zentrum Kriegshaber Süd auf 1 Kilometer. Hier verliert ihr bis zu 10 Minuten. Und hier die neuesten Blitzer auf Radio Schwaben. Auf der Kemptener Straße in Buchlohe und auf der Dominikus-Ringeisen-Straße in Ursberg. Kommt gut ans Ziel.
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1: Wir begleiten euch gut gelaunt durch den Dienstagabend bei Radio Schwaben und jetzt mehr 80er, 90er und aktuelle Hits. Freut euch auf I Wanted That Voice mit Backstreet Boys, She's Like the Wind von Patrick Swayze und Too Funky mit George Michael. 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
3: Heute Abend ist es bei uns meist klar und warm. In der Nacht kühlt es auf etwa 10 bis 18 Grad ab. Vor allem im Ostallgäu kann sich stellenweise Nebel bilden. Sonst ist es oft nur locker bewölkt und der Wind spielt kaum eine Rolle.
4: Der Radio Schwaben 3-Tage-Trend.
3: Morgen ist es in Bayerisch-Schwaben und dem Allgäu erst freundlich. Am Nachmittag ziehen besonders Richtung Allgäu mehr Wolken auf. Vereinzelt sind dort auch Schauer oder kurze Gewitter möglich. Dazu stehen die Temperaturen bei 28 bis 30 Grad. Am Donnerstag zeigt sich das Wetter wieder freundlicher, mit viel Sonne und nur wenigen Wolken. Im weiteren Wochenverlauf ist es meist trocken, zeitweise wolkig und etwas weniger warm. In Gersthofen 28 Grad und wolkenlos, in Mauerstetten 25 Grad und klar, sowie in Tapfheim 29 Grad.
0: 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Es ist 19 Uhr und 58 Minuten. 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
5: Ich bin Helen Martin. Der gesetzlichen Pflegeversicherung droht ein Milliardendefizit. Die Bundesregierung arbeitet an einer Reform. Nun ist eine weitere Erhöhung des Beitragssatzes für Kinderlose um 0,1 Prozentpunkte im Gespräch. Ursula Winkler berichtet.
6: Kinderlose Versicherte ab 23 Jahren müssten dann einen Pflegebeitragssatz von 4,3% zahlen. Für versicherte Mütter und Väter würden die Sätze gleich bleiben, also bei 3,6% bei einem Kind und entsprechend kleineren Beiträgen bei mehr Kindern. Gesundheitsministerin Baken wollte die Pläne nicht bestätigen, sondern kündigte ein Gesamtkonzept an. Das wünscht sich auch der Koalitionspartner SPD.
5: In Sachen Chancengleichheit in der Bildung schneidet Deutschland häufig schlecht ab. Damit sich das ändert, wünschen sich 9 von 10 Erwachsenen mehr Personal in Schulen und Kitas und bundesweit einheitliche Lernstandards. Das zeigt der aktuelle Kinderreport des Deutschen Kinderhilfswerks. Auch Kinder und Jugendliche wurden befragt. Sie wünschen sich vor allem kostenlose Kitas und Schulen. An einem Gymnasium in Bayreuth sind in einem Chemieschaukasten gefährliche Substanzen entdeckt und gesprengt worden. Ein Sicherheitsbeauftragter hatte beim Vorbereiten eines Umzugs der Chemiesammlung die Substanzen gefunden. Dabei hat es sich um alkoholische Lösungsmittel gehandelt. Spezialkräfte sind angerückt, um die Gefäße kontrolliert zu sprengen. Weil ja gerade Pfingstferien sind, waren keine Schüler und Lehrer im Schulgebäude. Schafft es die Spielvereinigung Greuther Fürth in der 2. Fußball-Bundesliga zu bleiben? Das entscheidet sich heute Abend, dann steht das Relegationsrückspiel gegen Rot-Weiß Essen an. Der Drittligist hat durch das 1:0 im Hinspiel eine bessere Ausgangslage als das Kleeblatt. Anpfiff in Fürth ist um 20.30 Uhr. Und zum Tennis, da ist Laura Siegemund in der ersten Runde der French Open ausgeschieden.
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3: Auf der B17 Augsburg Richtung Landsberg staut es sich zwischen Gersthofen Süd, Postzentren in Augsburg und Stadtbergen Leitershofen auf 4 Kilometern mit bis zu 18 Minuten Zeitverlust. Außerdem zwischen Bärenkeller Oberhausen Süd und Zentrum Kriegshaber Süd auf 1 Kilometer mit bis zu 10 Minuten mehr Fahrzeit. Geblitzt wird nur an einer Stelle, auf der Dominikus-Ringeisenstraße in Ursberg. Die kostenfreie Verkehrs- und Blitzer-Hotline 08000 11 82 11.
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3: Für euch Friedberg, Nördlingen oder Kempten und in der Region an diesem Dienstagabend im Mai verbringen wir die Zeit zusammen. Ich bin Martina Neu. Einen schönen Abend.
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1: Es ist 20 Uhr und 25 Minuten. 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
2: Zum Start in diesen Abend ist es meist klar und warm. In der Nacht ziehen örtlich ein paar Wolken durch. Im Ostallgäu kann sich stellenweise Nebel bilden. Die Tiefstwerte liegen zwischen 9 und 18 Grad. Und der Radio Schwaben 3-Tage-Trend. Morgen ist es erst freundlich. Am Mittag und Nachmittag werden die Wolken vor allem Richtung Allgäu dichter. Dort sind einzelne Schauer oder kurze Gewitter möglich. Dazu gibt es in Bayerisch-Schwaben und im Allgäu 28 bis 30 Grad. Am Donnerstag zeigt sich das Wetter wieder freundlicher, mit viel Sonne und nur einzelnen Wolken. Im weiteren Wochenverlauf ist es überwiegend trocken, bei etwas mehr Wolken und leicht nachgebenden Temperaturen zwischen Donau und den Alpen. Aktuell meldet Untermeitingen klar bei 27 Grad, Bad Grönenbach wolkenlos bei 27 Grad sowie Oettingen 27 Grad.
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2: Auf der B17 Landsberg Richtung Augsburg zwischen Königsbrunn Süd und Görgingen Süd hauen Städten eine Wanderbaustelle. Und hier die neuesten Blitzer auf Radio Schwaben. Auf der Königsbrunner Straße in Augsburg, am Ebertring in Memmingen und auf der Dominikus-Ringeisenstraße in Ursberg. Meldet Staus und Blitzer immer per WhatsApp unter 08000 11 82 11.
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2: Wir spielen nonstop eure Lieblingshits am Stück für ganz Bayerisch-Schwaben und das Allgäu. Ich habe für euch mit dabei R.E.M. mit Man on the Moon, Another Day in Paradise von Phil Collins und Mariah Carey mit Fantasy. Auf geht's!

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2: Der Dienstagabend geht meist klar und freundlich weiter. In der Nacht bleibt es oft trocken. Örtlich bilden sich vor allem im Ostallgäu Nebelfelder. Die Tiefstwerte liegen bei 9 bis 16 Grad. Der Radio Schwaben 3-Tage-Trend. Morgen ist es häufig sonnig. Am Nachmittag ziehen zwischen Nordschwaben und dem Allgäu mehr Wolken auf. Vereinzelt sind dort auch Schauer oder ein Gewitter dabei. Dazu ist es mit 28 bis 30 Grad verbreitet heiß. Am Donnerstag zeigt sich das Wetter wieder freundlicher, mit viel Sonne und nur einzelnen Wolken. Im weiteren Wochenverlauf ist es etwas wechselhafter, insgesamt aber weiter warm. In Mehring 27 Grad bei leichter Bewölkung. In Sonthofen 21 Grad und klar. In Neu-Ulm 25 Grad.
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0: Es ist 20 Uhr und 57 Minuten. 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
4: Ich bin Helen Martin. Halb so viele Grundschüler mit mangelnden Mathekenntnissen, mehr Jugendliche mit Spitzenleistungen und nur noch halb so viele Schulabbrecher wie heute. Bundesbildungsministerin Prien will das deutsche Bildungssystem mit messbaren Zielen verbessern. Anlass ist der neue Kinderreport des Deutschen Kinderhilfswerks. Laut der Umfrage wünschen sich Erwachsene und Schüler Reformen und mehr Geld für Bildung. Niedersachsen will erreichen, dass Femizide strafrechtlich auch als Mord geahndet werden. Das Land will einen entsprechenden Antrag in den Bundesrat einbringen. Niedersachsens Justizministerin Wahlmann kritisiert, dass Gerichte das gezielte Töten von Frauen bisher oft nicht als Mord werten würden. Laut dem BKA ist fast jeden Tag eine Frau in Deutschland von einem versuchten oder vollendeten Femizid betroffen. CSU-Chef Söder und sein Vize Weber werden wohl nicht mehr beste Freunde. In einem Brief hat Weber die CSU jetzt zu mehr Ernsthaftigkeit aufgefordert. Gemeinschaftsgefühl würde man weder mit Schlagzeilen noch mit Klickzahlen erreichen, so Weber. Viele der Zeilen in dem Brief wurden in der CSU als Frontalangriff auf Söder verstanden. CSU-Fraktionschef Holleczek hat Weber dafür kritisiert, Fragen aufzuwerfen, ohne Antworten zu geben. Tennisspieler Jan-Lennard Struff hat bei den French Open für eine Überraschung gesorgt. Der 36-Jährige hat den Weltranglisten-10. Alexander Bublik in 4 Sätzen besiegt und steht in der 2. Runde. Laura Siegemund ist dagegen in der 1. Runde ausgeschieden. Sie hat gegen die frühere Weltranglisten-1. Naomi Osaka verloren.
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2: Vorsicht auf der A7 Füssen-Reute Richtung Ulm. An der Einfahrt Föhringen liegen Gegenstände auf der Fahrbahn. Auf der B17 Landsberg Richtung Augsburg zwischen Königsbrunn Süd und Göggingen Süd, Hauenstetten, gibt es eine Wanderbaustelle. Meldungen über Blitzer oder Abstandsmessungen liegen uns derzeit nicht vor. Kommt's gut an.
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2: Die Hits, die ihr in jedem Fall mitsingen könnt. Für ganz Bayerisch Schwaben und das Allgäu. Einen entspannten Abend wünsche ich euch. Jetzt einfach zurücklehnen und genießen.

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1: Es ist 21 Uhr und 27 Minuten. 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
2: Am späten Abend ist der Himmel bei uns meist klar und mild. In der Nacht ziehen örtlich ein paar Wolken durch. Vor allem im Ostallgäu kann sich stellenweise Nebel bilden. Die Temperaturen sinken auf etwa 10 bis 18 Grad. Der Radio Schwaben 3-Tage-Trend. Morgen ist es erst freundlich. Am Abend werden die Wolken dichter und zwischen Nordschwaben und dem Allgäu sind besonders Richtung Allgäu einzelne Schauer oder auch Gewitter dabei. Dazu gibt es wieder sehr warme 28 bis 30 Grad. Am Donnerstag zeigt sich das Wetter nach frischem Beginn oft freundlich und trocken. Im weiteren Wochenverlauf ist es ähnlich warm, zeitweise mit mehr Wolken, aber meist ohne große Wetterwechsel. In Inningen klar bei 23 Grad. In Erkheim 23 Grad. In Nördlingen wolkenlos bei 23 Grad.
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2: Auf der B17 Landsberg Richtung Augsburg zwischen Königsbrunn Süd und Göggingen Süd Haunstetten eine Wanderbaustelle. Im Sendegebiet gibt es keine Blitzer und Abstandsmessungen. Kommt gut ans Ziel.
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2: Und jetzt mehr 80er, 90er und aktuelle Hits. Von Nordschwaben bis ins Allgäu. Im Studio für euch Martina Neu. Einen schönen guten Abend. Freut euch auf Michael Jackson mit Black or White, Every Breath You Take von The Police und Aerosmith mit Crying. Los geht's.

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1: Heute Abend ist es meist klar, dazu noch angenehm warm und oft windschwach. In der Nacht sinken die Werte auf etwa 9 bis 18 Grad. Im Ostallgäu kann sich stellenweise Nebel bilden. Der Radio Schwaben 3-Tage-Trend. Morgen ist es erst freundlich. Später ziehen zwischen Nordschwaben und dem Allgäu, vor allem Richtung Allgäu, mehr Wolken und einzelne Schauer durch. Bei 28 bis 30 Grad. Am Donnerstag gibt es wieder viel Sonne und nur noch wenige Wolken. Im weiteren Wochenverlauf ist es überwiegend freundlich, bei etwas gedämpften Temperaturen. In Stadtbergen 20 Grad und wolkenlos. In Nesselwang 18 Grad und klar. In Nordendorf 22 Grad.
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0: Es ist 21 Uhr und 57 Minuten. 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
3: Ich bin Hendrik Daum. Ob Zigaretten, Tabakbeutel oder E-Zigaretten, Nikotinprodukte sind bei Jugendlichen wieder beliebter. Das hat eine Befragung des Bundesinstituts für öffentliche Gesundheit ergeben. Demnach hat fast jeder Zehnte der 12- bis 17-Jährigen letztes Jahr Nikotinprodukte konsumiert. Der Drogenbeauftragte der Bundesregierung Streeck fordert deshalb strengere Regeln, zum Beispiel für Inhaltsstoffe, Werbung oder Aromen. In Sachen Chancengerechtigkeit in der Bildung schneidet Deutschland häufig schlecht ab. Damit sich das ändert, wünschen sich 9 von 10 Erwachsenen mehr Personal in Schulen und Kitas und bundesweit einheitliche Lernstandards. Das zeigt der aktuelle Kinderreport des Deutschen Kinderhilfswerks. Auch Kinder und Jugendliche wurden befragt. Sie wünschen sich vor allem kostenlose Kitas und Schulen. Bei einem Zusammenprall zwischen einem Schulbus und einem Zug sind in Belgien 4 Menschen ums Leben gekommen. Mehr von Dieter Ebeling.
4: Was da genau und vor allem warum passiert ist, war zunächst noch unklar. An einem Bahnübergang in Flandern kollidierte ein Nahverkehrszug mit einem Schulbus. Die Schranken waren geschlossen, rote Warnlampen funktionierten, sagt der Bahnbetreiber. 2 Kinder im Alter von 12 und 15 Jahren starben. Auch der Busfahrer und der Begleiter der Schulkinder, allesamt Sonderschüler, überlebten nicht. 5 andere Schüler wurden schwer verletzt.
3: Wer schon mal geheiratet hat, der weiß, dass die Organisation viel Stress bedeuten kann. Anders soll das bei der bundesweiten Aktion Hashtag einfach heiraten sein, bei der auch die evangelische Kirche in Bayern mitmacht. Die Aktion findet am 26. Juni statt. Das Prinzip ist simpel, einfach zu einer der teilnehmenden Kirchen gehen und Ja sagen natürlich. Die einzigen Voraussetzungen sind, dass man schon standesamtlich verheiratet ist und dass mindestens einer von beiden evangelisch ist.
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1: Vorsicht auf der A7 Ulm Richtung Füssenreute an der Ausfahrt Bergheim. Dort liegen Reifenteile auf der Fahrbahn. Vorsicht auch auf der A8 Stuttgart Richtung München auf Höhe Adelsried. Dort liegen Fahrzeugteile auf der Fahrbahn. Der Beschleunigungsstreifen ist blockiert. Auf der A96 Lindau Richtung München liegen zwischen Bad Wörishofen und Buchlohe West Reifenteile auf der Fahrbahn. In Höhe Kreuz Memmingen ist in der Nacht die Richtungsfahrbahn Richtung Lindau gesperrt. Grund ist eine Nachtbaustelle. Derzeit gibt es keine Geschwindigkeitskontrollen. Die kostenfreie Verkehrs- und Blitzer-Hotline 08000 11 82 11.
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1: Jetzt wieder die schönste Musik für euch, für ganz Bayerisch-Schwaben und das Allgäu. Für euch am Mikro ist Martina Neu. So klingt Radio Schwaben.

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3: Es ist 22 Uhr und 26 Minuten. 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
4: Heute Abend zeigt sich bei uns meist ein freundlicher Himmel. In der Nacht ziehen örtlich mehr Wolken auf. Im Ostallgäu kann sich zum frühen Morgen auch Nebel bilden. Dazu gehen die Temperaturen auf etwa 9 bis 18 Grad zurück. In Augsburg bleibt es etwas milder. Und der Radio Schwaben 3-Tage-Trend? Morgen ist es zwischen Nordschwaben und dem Allgäu oft freundlich. Später ziehen vor allem Richtung Allgäu einzelne Schauer durch. Sonst ist es häufig trocken bei 28 bis 30 Grad. Am Donnerstag gibt es wieder mehr Sonne und nur noch vereinzelt Wolken. Im weiteren Wochenverlauf bleibt es warm, zeitweise freundlich und insgesamt leicht wechselhaft. In Gessertshausen 21 Grad bei wolkenlosem Himmel. In Oberstaufen 19 Grad und klar und in Krumbach 19 Grad.
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4: Auf der A96 Lindau Richtung München ist in Höhe Kreuz Memmingen in der Nacht die Richtungsfahrbahn gesperrt. Grund ist eine Nachtbaustelle. Im Sendegebiet gibt es keine Blitzer und Abstandsmessungen. Kommt gut ans Ziel.
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4: Für euch, für Königsbrunn, Dillingen oder Kaufbeuren und ganz bayerisch Schwaben durch die nächste halbe Stunde begleitet euch Martina Neu. Freut euch auf Cher mit The Shoop Shoop Song, Ain't Nobody von Rufus Ordaz, Chaka Khan and Makiko Naka und Tina Turner mit When the Heartache is Over. Viel Spaß!

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2: In der Nacht ist es meist noch klar oder nur locker bewölkt. Später bilden sich vor allem Richtung Allgäu örtlich Nebelfelder. Sonst bleibt es trocken und die Luft kühlt auf etwa 9 bis 18 Grad ab.
3: Der Radio Schwaben 3-Tage-Trend.
2: Morgen beginnt es oft freundlich. Am Nachmittag ziehen zwischen Nordschwaben und dem Allgäu, besonders im Allgäu, einzelne Schauer auf. Dazu ist es mit 28 bis 30 Grad verbreitet sehr warm. Am Donnerstag zeigt sich das Wetter wieder freundlicher, mit viel Sonne und nur wenigen Wolken. Im weiteren Wochenverlauf ist es ähnlich warm, zeitweise freundlich und meist trocken. Die aktuellen Wetterwerte. In Königsbrunn 21 Grad und klar. In Obergünzburg 21 Grad und wolkenlos. In Donauwörth 19 Grad.
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0: Es ist 22 Uhr und 57 Minuten. 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
5: Ich bin Hendrik Daum. Schwellungen an den Beinen, Blutergüsse an den Händen. Der Gesundheitszustand von US-Präsident Trump sorgt ja immer wieder für Spekulationen. Jetzt hat er sich wieder einer Routineuntersuchung unterzogen. Alles verlief perfekt, hat der 79-Jährige danach mitgeteilt. Details hat er aber nicht genannt. Kritiker bemängeln, dass die Informationen zu Trumps Gesundheitschecks immer sehr rosig seien, es aber kaum unabhängig nachprüfbare Fakten gebe. In Sachen Chancengerechtigkeit in der Bildung schneidet Deutschland ja häufig schlecht ab. Damit sich das ändert, wünschen sich 9 von 10 Erwachsenen mehr Personal in Schulen und Kitas und bundesweit einheitliche Lernstandards. Das zeigt der aktuelle Kinderreport des Deutschen Kinderhilfswerks. Auch Kinder und Jugendliche wurden befragt. Sie wünschen sich vor allem kostenlose Kitas und Schulen. An einem Gymnasium in Bayreuth sind in einem Chemieschaukasten gefährliche Substanzen entdeckt und gesprengt worden. Ein Sicherheitsbeauftragter hatte beim Vorbereiten eines Umzugs der Chemiesammlung die Substanzen gefunden. Dabei hat es sich um alkoholische Lösungsmittel gehandelt. Spezialkräfte sind angerückt, um die Gefäße kontrolliert zu sprengen. Weil ja gerade Pfingstferien sind, waren aber keine Schüler oder Lehrer im Schulgebäude. Das Kleeblatt im Glückstaumel. Die Spielvereinigung Greuther Fürth hat in der Relegation den Klassenerhalt in der 2. Fußball-Bundesliga geschafft. Die Franken setzten sich am späten Abend im Rückspiel im eigenen Stadion mit 2:0 gegen den Drittligisten Rot-Weiß Essen durch und machten damit die 0:1 Niederlage aus dem Hinspiel wett.
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2: Auf der A8 München Richtung Stuttgart steht zwischen Günzburg und Leipheim ein defekter PKW, der Standstreifen ist blockiert. Auf der A96 Lindau Richtung München ist auf Höhe Kreuz Memmingen in der Nacht die Richtungsfahrbahn gesperrt. Grund ist eine Nachtbaustelle in der Gegenrichtung nach Lindau. Geschwindigkeitsmessungen wurden uns keine gemeldet. Gute Fahrt mit Radio Schwaben.
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2: Für euch, egal ob Königsbrunn, Dillingen oder Kaufbeuren, die größten Songs von damals bis heute nonstop. Ich wünsche euch viel Spaß.

0: Es ist 23 Uhr und 24 Minuten. 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
1: Zum Tageswechsel ist es meist klar oder nur locker bewölkt. In der Nacht kühlt es bei uns auf etwa 9 bis 18 Grad ab. Dazu ist es oft nur schwach windig. Im Ostallgäu kann sich örtlich Nebel bilden. Der Radio Schwaben 3-Tage-Trend. Morgen ist es erst freundlich. Später ziehen zwischen Nordschwaben und dem Allgäu, besonders Richtung Allgäu, mehr Wolken und einzelne Schauer auf. Sonst ist es oft warm bis heiß mit 28 bis 30 Grad. Am Donnerstag setzt sich wieder häufiger die Sonne durch. Nach frischer Früh ist es angenehm warm. Im weiteren Wochenverlauf bleibt es überwiegend freundlich, mit etwas mehr Wolken zwischendurch und leicht sinkender Tendenz bei den Temperaturen. In Velden klar bei 20 Grad. In Babenhausen wolkenlos bei 19 Grad. In Jettingen-Scheppach 18 Grad und klar.
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1: Auf der A8 München Richtung Stuttgart steht zwischen Günzburg und Leipheim ein defekter PKW. Der Standstreifen ist blockiert. Geblitzt wird nur an einer Stelle, auf der Donaustraße in Dillingen. Die kostenfreie Verkehrs- und Blitzer-Hotline 08000 11 82 11.
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1: Wir spielen nonstop eure Lieblingshits am Stück. Und ob im Auto, bei der Arbeit oder zu Hause, egal wo ihr seid, wir sind heute Abend bei euch. Starten wir rein. Ich bin Martina Neu. Freut euch auf Stars mit Simply Red, Love is a Battlefield von Pat Benatar und Ricky Martin mit Maria. Und jetzt aufdrehen.
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1: Heute Nacht ist es bei uns meist klar oder nur locker bewölkt. Gegen morgen gibt es vor allem im Ostallgäu örtlich Nebelfelder. Die Temperaturen liegen bei etwa 9 bis 18 Grad. Der Radio Schwaben 3-Tage-Trend. Morgen ist es erst freundlich, später ziehen besonders Richtung Alpenrand mehr Wolken auf. Im Allgäu gibt es am Nachmittag einzelne Schauer. Dazu ist es heiß mit 28 bis 30 Grad. Am Donnerstag zeigt sich das Wetter wieder freundlicher, mit viel Sonne und nur wenigen Wolken. Im weiteren Wochenverlauf bleibt es in Bayerisch-Schwaben und im Allgäu überwiegend trocken, aber etwas weniger warm. In Dinkelscherben 17 Grad und klar. In Memmingen 17 Grad. In Illertissen 21 Grad und wolkenlos.
0: Es ist 23 Uhr und 59 Minuten. 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
2: Ich bin Hendrik Daum. Der gesetzlichen Pflegeversicherung droht ein Milliardendefizit. Die Bundesregierung arbeitet deshalb an einer Reform. Jetzt ist eine weitere Erhöhung des Beitragssatzes für Kinderlose um 0,1 Prozentpunkte im Gespräch. Ursula Winkler mit den Einzelheiten.
3: Kinderlose Versicherte ab 23 Jahren müssten dann einen Pflegebeitragssatz von 4,3% zahlen. Für versicherte Mütter und Väter würden die Sätze gleich bleiben, also bei 3,6% bei einem Kind und entsprechend kleineren Beiträgen bei mehr Kindern. Gesundheitsministerin Waken wollte die Pläne nicht bestätigen, sondern kündigte ein Gesamtkonzept an. Das wünscht sich auch der Koalitionspartner SPD.
2: Schwellungen an den Beinen und Blutergüsse an den Händen. Der Gesundheitszustand von US-Präsident Trump sorgt ja immer wieder für Spekulationen. Jetzt hat er sich erneut einer Routineuntersuchung unterzogen und alles verlief so wörtlich perfekt, hat der 79-Jährige danach mitgeteilt. Details hat er aber nicht genannt. Kritiker bemängeln, dass die Informationen zu Trumps Gesundheitschecks immer sehr rosig seien, es aber kaum unabhängig überprüfbare Fakten gebe. Wer schon mal geheiratet hat, der weiß, dass die Organisation viel Stress bedeuten kann. Anders soll das bei der bundesweiten Aktion Hashtag einfach heiraten sein, bei der auch die evangelische Kirche in Bayern mitmacht. Die Aktion findet am 26. Juni statt. Das Prinzip ist simpel, einfach zu einer der teilnehmenden Kirchen gehen und natürlich Ja sagen. Die einzigen Voraussetzungen sind, dass man schon standesamtlich verheiratet ist und dass mindestens einer von beiden evangelisch ist. Das Kleeblatt im Glückstaumel. Die Spielvereinigung Greuther Fürth hat in der Relegation den Klassenerhalt in der zweiten Fußball-Bundesliga geschafft. Die Franken setzten sich am späten Abend im Rückspiel im eigenen Stadion mit 2:0 gegen den Drittligisten Rot-Weiß Essen durch und machten damit die 0:1 Niederlage aus dem Hinspiel wett.
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1: Und da gibt es gute Nachrichten. Uns liegen derzeit keine Verkehrsstörungen und keine Blitzer vor. 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

0: Es ist 0 Uhr und 26 Minuten. 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
1: Zum Start in diese Nacht ist es meist locker bewölkt oder klar. Bis zum frühen Morgen kühlt es auf etwa 9 bis 14 Grad ab. Im Ostallgäu sind anfangs noch einzelne Schauer möglich. Heute setzt sich dann verbreitet die Sonne durch. Später wird es warm bis heiß. Vor allem am Nachmittag gibt es zeitweise spürbaren Wind. Der Radio Schwaben 3-Tage-Trend. Morgen gibt es viel Sonne und nur vereinzelt am Abend ein paar Wolken. Dazu etwas gedämpftere Wärme mit 24 bis 26 Grad. Am Freitag ist es freundlich und trocken. Örtlich gibt es zum Tagesstart ein paar Wolken oder Nebelfelder. Zum Wochenende hin ändert sich wenig. Viel Sonne, trocken und wieder etwas wärmer in Bayerisch-Schwaben und dem Allgäu. Aktuell meldet Dasing 16 Grad und wolkenlos. Bad Hindelang 15 Grad und klar. Rhein am Lech 17 Grad.
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1: Ruhiger und störungsfreier Verkehr im Sendegebiet. Wir haben nur einen Blitzer vorliegen auf der Hauenstättenstraße in Königsbrunn. Gute und sichere Fahrt.
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0: Gleich mehr davon. 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
1: In der Nacht ist es bei uns zwischen Nordschwaben und dem Allgäu meist klar oder nur locker bewölkt. Bis zum frühen Morgen bleibt es trocken. Nur im Ostallgäu sind anfangs noch einzelne Gewitterreste möglich. Dazu ist die Luft mild mit 10 bis 16 Grad. Tagsüber zeigt sich verbreitet freundliches Wetter. Am Nachmittag ziehen nur hier und da ein paar Wolken durch. Dazu ist es sommerlich warm. Der Radio Schwaben 3-Tage-Trend. Morgen ist es oft sonnig, später ziehen mehr Wolken auf. Meist bleibt es aber trocken. Die Höchstwerte liegen bei 24 bis 25 Grad. Am Freitag gibt es nach frischem Beginn wieder viel Sonne und etwas wärmere Luft. Zum Wochenende hin setzt sich der freundliche und zunehmend warme Wettercharakter fort. Aktuell in Meitingen 15 Grad und klar, in Steingaden 16 Grad und wolkenlos und in Buttenwiesen 18 Grad.
0: Es ist 0 Uhr und 58 Minuten. 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
2: Ich bin Hendrik Daum. Der gesetzlichen Pflegeversicherung droht ein Milliardendefizit. Die Bundesregierung arbeitet deshalb an einer Reform. Jetzt ist eine weitere Erhöhung des Beitragssatzes für Kinderlose um 0,1 Prozentpunkte im Gespräch. Ursula Winkler mit den Einzelheiten.
3: Kinderlose Versicherte ab 23 Jahren müssten dann einen Pflegebeitragssatz von 4,3% zahlen. Für versicherte Mütter und Väter würden die Sätze gleich bleiben, also bei 3,6% bei einem Kind und entsprechend kleineren Beiträgen bei mehr Kindern. Gesundheitsministerin Wagen wollte die Pläne nicht bestätigen, sondern kündigte ein Gesamtkonzept an. Das wünscht sich auch der Koalitionspartner SPD.
2: Ob Zigaretten, Tabakbeutel oder E-Zigaretten, Nikotinprodukte sind bei Jugendlichen wieder beliebter. Das hat eine Befragung des Bundesinstituts für öffentliche Gesundheit ergeben. Demnach hat fast jeder Zehnte der 12- bis 17-Jährigen letztes Jahr Nikotinprodukte konsumiert. Der Drogenbeauftragte der Bundesregierung Streeck fordert deshalb strengere Regeln, zum Beispiel für Inhaltsstoffe, Werbung oder Aromen. An einem Gymnasium in Bayreuth sind in einem Chemieschaukasten gefährliche Substanzen entdeckt und danach gesprengt worden. Ein Sicherheitsbeauftragter hatte beim Vorbereiten eines Umzugs der Chemiesammlung die Substanzen gefunden. Dabei hat es sich um alkoholische Lösungsmittel gehandelt. Spezialkräfte sind angerückt, um die Gefäße kontrolliert zu sprengen. Weil ja gerade Pfingstferien sind, waren keine Schüler oder Lehrer im Gebäude. Das Kleeblatt im Glückstaumel. Die Spielvereinigung Greuther Fürth hat in der Relegation den Klassenerhalt in der zweiten Fußball-Bundesliga geschafft. Die Franken setzten sich am späten Abend im Rückspiel im eigenen Stadion mit 2:0 gegen den Drittligisten Rot-Weiß Essen durch und machten damit die 0:1 Niederlage aus dem Hinspiel wett.
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1: Ruhiger und störungsfreier Verkehr im Sendegebiet. Und uns liegt nur ein Blitzer vor, auf der Haunstädter Straße in Königsbrunn. Kommt's gut an.
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0: Es ist 1 Uhr und 26 Minuten. 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
1: In der Nacht ist es bei uns meist locker bewölkt oder klar. Nur im Ostallgäu hält sich örtlich noch Nebel. Sonst bleibt es trocken und die Luft mild bei rund 10 bis 15 Grad. Morgen gibt es erst viel Sonne, später ziehen ein paar Wolken durch und am Nachmittag sind vereinzelt Schauer oder kurze Gewitter möglich. Dazu stehen 24 bis 25 Grad an. Der Radioschwaben 3-Tage-Trend. Morgen also freundlich und warm mit leichtem Schauer- oder Gewitterrisiko am Nachmittag. Am Freitag ist es erst teils frisch, dann setzt sich zwischen Nordschwaben und dem Allgäu wieder häufig die Sonne durch. Zum Wochenende hin wird es noch etwas wärmer. Insgesamt bleibt das Wetter freundlich. In Fischach 16 Grad und wolkenlos, in Marktoberdorf 19 Grad und trocken, in Möttingen 19 Grad und klar.
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1: Aktuell sind uns keine Verkehrsbehinderungen und keine Blitzer bekannt. Weiterhin eine gute Fahrt.
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1: Heute Nacht zeigt sich bei uns erst ein meist freundlicher Himmel. Im Ostallgäu hält sich örtlich noch Nebel. Später wird der Mittwoch oft sonnig. Am Mittag und am Nachmittag ziehen vor allem Richtung Alpen einzelne Schauer und Gewitter auf. Dazu ist es in Bayerisch-Schwaben und im Allgäu warm bis heiß, bei 27 bis 30 Grad. Der Radio Schwaben 3-Tage-Trend. Morgen geht es nach frischem Start mit 10 bis 14 Grad meist sonnig weiter. Später sind nur vereinzelt Schauer dabei. Am Freitag ist es nach örtlichem Frühnebel erneut freundlich und etwas wärmer. Zum Wochenende hin ist es überwiegend trocken und warm, mit Spitzen um 30 Grad. Die aktuellen Wetterwerte. In Pöttmes 17 Grad und wolkenlos. In Ottobeuren 16 Grad und klar. In Wallerstein 18 Grad.
0: Es ist 1 Uhr und 56 Minuten. 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
2: Ich bin Hendrik Daum. Menschenhandel soll in Deutschland künftig konsequenter verfolgt und härter bestraft werden können. Das sieht ein Gesetzentwurf aus dem Bundesjustizministerium vor, der heute im Bundeskabinett besprochen wird. Lea Matschulat berichtet.
3: Wer moderne Sklaverei ausnutze, dürfe nicht straffrei davon kommen, sagt Bundesjustizministerin Hubig. Sie meint etwa all diejenigen, die sich die Nägel machen lassen, obwohl vieles darauf hindeutet, dass im Nagelstudio nicht alles korrekt läuft. Oder auch Bauherren, die ein Auge zudrücken, wenn eine Firma besonders günstige Konditionen verspricht, doch nicht ganz klar ist, ob die Arbeiter auch alle angemeldet sind.
2: Ob Zigaretten, Tabakbeutel oder E-Zigaretten, Nikotinprodukte sind bei Jugendlichen wieder beliebter. Das hat eine Befragung des Bundesinstituts für öffentliche Gesundheit ergeben. Demnach hat fast jeder Zehnte der 12- bis 17-Jährigen letztes Jahr Nikotinprodukte konsumiert. Der Drogenbeauftragte der Bundesregierung Streeck fordert deshalb strengere Regeln, zum Beispiel für Inhaltsstoffe, Werbung oder Aromen. Wer schon mal geheiratet hat, der weiß, dass die Organisation viel Stress bedeuten kann. Anders soll das bei der bundesweiten Aktion Hashtag einfach heiraten sein, bei der auch die evangelische Kirche in Bayern mitmacht. Die Aktion findet am 26. Juni statt. Das Prinzip ist simpel, einfach zu einer der teilnehmenden Kirchen gehen und natürlich Ja sagen. Die einzigen Voraussetzungen sind, dass man schon standesamtlich verheiratet ist und dass mindestens einer von beiden evangelisch ist. Fußball-Zweitligist Greuther Fürth hat den Klassenerhalt geschafft. Das Kleeblatt setzte sich am Abend im Relegationsrückspiel gegen Rot-Weiß Essen mit 2:0 durch. Das Hinspiel gegen den Drittligisten hatte Fürth noch mit 0:1 verloren. Die Fürther spielen seit fast 30 Jahren mindestens in der zweiten Liga.
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1: Und da gibt es gute Nachrichten. Uns liegen derzeit keine Verkehrsstörungen und keine Blitzer vor.
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